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1: Schießereien drehend, zwei Festnahmen in Bozen. Zwangsräumung in Spanien, Mieterin ist jetzt gestorben. Das Wetter, heute wird's regnerisch. Ich bin Wilhelm Schatzer, guten Morgen.
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1: Nach einer Schussattacke in Trient am vergangenen Wochenende sind die mutmaßlichen Täter jetzt in Bozen festgenommen worden. Es handelt sich um zwei Männer, die am Samstag mindestens 10 Schüsse auf die Wohnung eines 39-Jährigen abgegeben haben sollen. Der war wegen mehrerer Überfälle im Hausarrest. Verletzt wurde bei der Attacke niemand, eine Kugel schlug aber in eine Nachbarwohnung im Kleiderschrank ein. Die jetzt Festgenommenen stammen aus der Sinti-Gemeinschaft in Bozen, ihnen wird versuchter Mord vorgeworfen. Die Karabiniere haben im Bustertal mehrere Baustellen kontrolliert. In Sechsten wurden dabei 5 Arbeiter ohne die vorgeschriebene Schutzausrüstung angetroffen. Sie trugen keine Schutzhelme und auch Sicherheitsgurte fehlten. Die Arbeiter kassieren jetzt Strafen. Die Lurgbrücke auf der Autobahn am Brenner wird enger. Wegen Belagsarbeiten steht nächste und übernächste Woche nur eine Fahrspur pro Richtung zur Verfügung. Die Hauptarbeiten werden nachts durchgeführt und dann gilt ein Lkw-Fahrverbot jeweils von 9 Uhr am Abend bis 5 Uhr in der Früh. Große Trauer und Wut herrscht gerade in Spanien. Da ist die 87-jährige Mieterin, deren Wohnung in Madrid vor 2 Wochen zwangsgeräumt worden war, jetzt gestorben. Sie war nach der Räumung wegen Erschöpfung ins Krankenhaus eingeliefert worden. Der Fall hatte in Spanien massive Proteste ausgelöst. Die Frau hatte seit 70 Jahren in der Wohnung gelebt. Dann hat ein Investor die Miete auf das Vierfache erhöht, weil sie sich das nicht leisten

0: fällt heute in Rom die endgültige Entscheidung über das neue Wahlgesetz und damit auch die Neueinteilung der Wahlkreise in Südtirol. In der Abgeordnetenkammer findet am frühen Nachmittag die Schlussabstimmung statt. Die einzelnen Artikel wurden schon abgesegnet, jetzt muss die Kammer noch das Gesetz als Ganzes annehmen. Wenn das passiert, kann es in Kraft treten, der Senat hat ja auch schon zugestimmt. Die drei SVP-Abgeordneten hatten sich beim Artikel zu den neuen Wahlkreisen in Südtirol enthalten. Bei der Schlussabstimmung heute wollen sie aber zustimmen.
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0: Bewölkt und regnerisch wird es schon jetzt. In der Früh gibt's erste Regenschauer und so geht's den ganzen Tag weiter. Auf den Bergen kommt Schnee. Dazu weht ein kalter Wind. Die Höchstwerte steigen nur auf 15 bis 19 Grad. Jetzt hat es 8 Grad in Corvara, 11 in Franzensfeste, 13 in Kaltern und 12 Grad in Schlanders.
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1: Auf der Lurkbrücke wird es eng. Schlussabstimmung zum Wahlgesetz, was die SVP tut. Das Wetter bewölkt und regnerisch. Ich bin Wilhelm Schatzer. Guten Morgen.
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1: Wer mit dem Auto über den Brenner fährt, hofft jedes Mal, dass der Stau nicht zu schlimm ist, wegen der Großbaustelle auf der Lurkbrücke. Florian Scheringer, in der nächsten Zeit könnte es noch etwas mehr Geduld brauchen.
3: Ja, nächste und übernächste Woche wird nämlich am Straßenbelag gearbeitet. Und deshalb ist nur eine Fahrspur pro Richtung offen. Die Arbeiten finden hauptsächlich in der Nacht statt. Deshalb gilt von 9 Uhr am Abend bis 5 Uhr in der Früh nicht nur das übliche Nachtfahrverbot für Lkw, sondern für alle Fahrzeuge über 3,5 Tonnen. Busse oder schwere Wohnmobile müssen über die Bundesstraße ausweichen.
1: Nach monatelangen Diskussionen fällt heute in Rom die endgültige Entscheidung über das neue Wahlgesetz und damit auch die Neueinteilung der Wahlkreise in Südtirol. In der Abgeordnetenkammer findet am frühen Nachmittag die Schlussabstimmung statt. Die einzelnen Artikel wurden schon abgesegnet, jetzt muss die Kammer noch das Gesetz als Ganzes annehmen. Die drei SVP-Abgeordneten hatten sich bei den Artikeln zu den neuen Wahlkreisen in Südtirol enthalten. Bei der Schlussabstimmung heute wollen sie aber zustimmen. Nach einer Schussattacke in Trient am vergangenen Wochenende sind die mutmaßlichen Täter jetzt in Bozen festgenommen worden. Es handelt sich um zwei Männer, die am Samstag mindestens 10 Schüsse auf die Wohnung eines 39-Jährigen abgegeben haben sollen. Der war wegen mehrerer Überfälle im Hausarrest. Verletzt wurde bei der Attacke niemand. Eine Kugel schlug aber in einer Nachbarwohnung im Kleiderschrank ein. Die jetzt Festgenommenen stammen aus der Sinti-Gemeinschaft in Bozen. Ihnen wird versuchter Mord vorgeworfen. Die Carabinieri haben im Pustertal mehrere Baustellen kontrolliert. In Sechsten wurden dabei 5 Arbeiter ohne die vorgeschriebene Schutzausrüstung angetroffen. Sie trugen keine Schutzhelme und auch Sicherheitsgurte fehlten. Die Arbeiter kassieren jetzt Strafen. Trauer und Wut herrscht in Spanien. Da ist die 87-jährige Mieterin, deren Wohnung in Madrid vor 2 Wochen zwangsgeräumt worden war, jetzt gestorben. Die Frau hatte seit 70 Jahren in der Wohnung gelebt. Dann hat ein Investor die Miete auf das 4-fache erhöht. Weil sie sich das nicht leisten kann, wurde die Wohnung geräumt und die 87-jährige auf einer Trage herausgebracht. Der Fall hat in Spanien massive Proteste ausgelöst und die gehen nach ihrem Tod weiter. Für den 11. November haben die Gewerkschaften in Spanien einen Generalstreik für niedrigere Mieten und menschenwürdigen Wohnraum ausgerufen. Heute regnet es immer wieder und auch Schnee kommt. Gleich mehr zum Wetter.
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9: Heute braucht's den Regenschirm. Schon jetzt in der Früh gibt es erste Schauer. Ab Mittag regnet's dann verbreitet. Und auf den Bergen kommt Schnee, am Alpenhauptkamm bis auf 2000 Meter herunter. Es wird kühler. Die Höchstwerte kommen nur auf 15 bis 19 Grad. Jetzt hat es 8 Grad in Prettau, 11 in Völs und Zarntein und 13 Grad in Naturns.
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11: Schönen guten Morgen aus der Landesverkehrsmeldezentrale. Ich bin Manuel Scutellaro. Die Jaufenpassstraße bleibt oberhalb von Kalch durchgehend wegen Sanierungsarbeiten gesperrt. Und die Landesstraße bei Elden ist heute noch bis 17 Uhr wegen Asphaltierungsarbeiten geschlossen. Die Umleitung erfolgt über die Gemeindestraße Montal-Elden. Soweit die aktuellen Meldungen. Sichere Fahrt.
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13: Einen wunderschönen guten Morgen ins Radio 2000 Land. Das ist der Muntermacher hier am Donnerstag, den 8. Oktober. Ich bin Werner Gartner, heute Ihr Begleiter bis 12 Uhr. Und es gibt wie immer spannende Geschichten, aktuelle Nachrichten und natürlich auch die beste Musik. Und den Beginn macht heute Geier Sturzflug. Guten Morgen und schön, dass Sie mit dabei sind.
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0: Ein Espresso, ein Cornetto und schon beginnt der Start in den Tag. In Italien ist Frühstück oft keine lange Mahlzeit, sondern ein kleines Ritual an der Bar. Dabei geht es schnell, im Stehen, zu festen Zeiten und mit einem Kaffee in der Hand. In Rom gehört für viele das Cornetto dazu, während man in Genua sogar Focaccia in den Cappuccino dunkt. Und der Cappuccino selbst, der kommt in den meisten Orten in Italien traditionell eher am Vormittag auf den Tisch. Besonders schön ist eine Tradition aus Neapel, der Caffè Sospeso. Dabei bezahlt jemand zwei Espressi, trinkt aber nur einen. Der zweite ist für einen Menschen, der sich den Kaffee sonst nicht leisten könnte. Ja, und vielleicht ist genau das die schönste Idee für einen gelungenen Morgen. Irgendwie kommt mir das auch recht bekannt vor. Wir schauen auf die Uhr, es ist 7 Uhr und 13 Minuten. Guten Morgen.
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wir schauen auf die Uhr. Es ist 7 Uhr und 24 Minuten. Es wird Zeit für unseren Hit der Stunde. Und der kommt von einer jungen Sängerin, Nina Monschein, ihr Name. Und wie ein Song von ABBA oder Boney M., so nennt sich ihre aktuelle Single.

0: 7:31 Uhr, bevor wir das Mikrofon weitergeben zum Wetterbericht. Da gibt es noch Musik von einer ganz tollen Sängerin, Iron Shear. Vor 33 Jahren hat sie dieses Lied hier gesungen und auch geschrieben.
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0: Wetter in Südtirol am Donnerstag.
1: Im Vorfeld einer Kaltfront sorgt eine feuchte Südwestströmung heute oft für trübe und auch zunehmend nasse Verhältnisse. Stellenweise regnet es bereits jetzt. Bis zum Nachmittag werden die Regenschauer dann häufiger und breiten sich auf den Großteil Südtirols aus. Die Temperaturen kommen dementsprechend über 15 Grad im Wipptal bis 19 Grad im Unterland nicht hinaus. Über Nacht klingen die Niederschläge wieder überall ab und morgen am Freitag stabilisiert sich das Wetter. Nach Auflösung von Restwolken wird es verbreitet sonnig, vor allem in den nördlichen Landesteilen weht Nordwind. Der Samstag verläuft wieder etwas wechselhafter, mit Wolken, nur etwas Sonne und auch einzelnen Regenschauern am Nachmittag. Jetzt noch zu den gemessenen Temperaturen von 7 Uhr. Bozen, Meran und Auer melden jeweils 14 Grad, Brixen und Schlanders 12, Sterzing und Bruneck 11 Grad, am Brenner 10, in Doblach 9, am Reschen 8 Grad, auf der Blose 4, in Innsbruck 13, in Lienz 11 und in Trient 14 Grad. Das war's vom Wetterdienst mit Philipp Tartarotti.
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Wir schauen auf die Uhr, 7:48 Minuten, also 12 Minuten vor 8. Und bis zu den Nachrichten, da haben wir einiges vorbereitet für Sie. Musik aus Südtirol zum Beispiel, Oswald Sattler wird zu Gast sein. Dann Mary Rose. Wir schauen auch gemeinsam in die Sterne am heutigen Donnerstag, den 8. Oktober. Und das Ganze beginnt jetzt. Hier ist André Fenner.

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1: Donnerstag, der 8. Oktober, wir beginnen mit dem Widder. Übertriebene Zuversicht lässt Sie unvorsichtig werden und begünstigt kleine Fehler. Vertrauen Sie auf Ihre Energie und Ihren Mut, damit können Sie heute viel Positives bewirken. Der Stier? Teilen Sie Ihre Ideen mit. Ihre Umwelt ist schneller zu begeistern, als es Ihnen erscheint. Ihre Gedanken finden offene Ohren und können heute einen wichtigen Impuls geben. Zu den Zwillingen? Andere suchen Ihre Nähe. Lassen Sie sich aber nicht von wichtigen Tagesplänen abhalten. Ihre offene und herzliche Art macht Sie heute besonders sympathisch und beliebt. Zum Krebs? Mehr als ein Dankeschön werden Sie nur erhalten, wenn Sie auch offen mitteilen, was Sie erwarten. Wer klar zu seinen Wünschen steht, schafft heute die besten Voraussetzungen für eine schöne Überraschung. Der Löwe? In all der Hektik bewahren Sie den Überblick, das macht sich am Ende sogar noch bezahlt. Ihre souveräne Art beeindruckt andere und bringt Ihnen verdientermaßen Anerkennung ein. Jungfrau? Jetzt können Sie gezielt auf etwas hinarbeiten, das Sie lange Zeit aufgeschoben haben. Mit Ihrer Konzentration und Ausdauer machen Sie heute einen großen Schritt nach vorne. Die Waage? Heute sind Sie motiviert, Ihre Pläne umzusetzen und ganz in Ihrer Arbeit aufzugehen. Nutzen Sie diesen Schwung, denn Ihre Begeisterung kann Ihnen überraschend schöne Erfolge bescheren. Der Skorpion? Man stellt sich Ihnen in den Weg. Kann es sein, dass Sie über Ihr Ziel hinausschießen? Mit etwas Gelassenheit verwandeln Sie mögliche Widerstände in eine wertvolle Chance, Ihre Stärke zu zeigen. Schütze? Erledigen Sie, was im Bereich des Möglichen liegt. Ihr Elan wirkt auch auf andere ansteckend. Gemeinsam können Sie heute mehr erreichen, als Sie zunächst gedacht haben. Der Steinbock? Möchten Sie wissen, wie Ihre Ergebnisse bewertet werden, dann sprechen Sie dieses Thema doch mal an. Sie dürfen dabei ruhig selbstbewusst sein, denn Ihre Leistungen können sich sehen lassen. Zum Wassermann? Bringen Sie mehr Farbe in Ihren Alltag. Wie wär's mit einem Ausflug oder einem Spontanbesuch? Ein ungeplanter Moment könnte Ihnen heute besonders viel Freude und neue Inspiration schenken. Und zum Abschluss die Fische. Sie kommen besser voran als erwartet. Übernehmen Sie dennoch keine neuen Pflichten. Genießen Sie stattdessen Ihren Fortschritt und gönnen Sie sich bewusst Zeit für die schönen Dinge des Tages.
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2: Meran bastelt an neuem Verkehrskonzept. Heute erfolgt die Schlussabstimmung zum Wahlgesetz. Und Regen und Schnee gibt's. Ich bin Wilhelm Schatzer. Guten Morgen.
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2: Wer im Passaiertal lebt oder arbeitet, dürfte sich über diese Nachricht freuen. Ende November wird der Küchelbergtunnel, die Umfahrung von Meran, eröffnet. Er soll die Stadt vom Verkehr entlasten. Florian Scheringer, jetzt hat die Stadtregierung weitere Maßnahmen für die Innenstadt vorgestellt.
4: Ja, die Gemeinde nennt das Konzept Kurstadt 2.0. Geplant sind eine ganze Reihe an Verkehrsmaßnahmen im Zentrum, um eine wirkliche Verbesserung zu erreichen. Unter anderem werden mehrere Straßen ab Jänner verkehrsberuhigt und in anderen wird der Verkehr neu geregelt. Außerdem sollen die Busverbindungen verbessert und ausgebaut werden. Das alles wird schrittweise über die nächsten Jahre erfolgen. Ziel sei ein ruhigeres und lebenswerteres Meran, sagt die Stadtregierung.
2: Die Lurgbrücke auf der Autobahn ist das Nadelöhr für den Verkehr über den Brenner. Ab nächster Woche gibt es mehr Einschränkungen. Wegen Belagsarbeiten ist nur eine Fahrspur pro Richtung offen. Die Arbeiten finden hauptsächlich in der Nacht statt und damit gilt in der Nacht ein komplettes Fahrverbot für Lkw, Busse und schwere Wohnmobile. Heute steht im Parlament in Rom die Schlussabstimmung zum Wahlgesetz an, nach monatelangen Diskussionen. Damit kommt auch die Neueinteilung der Wahlkreise in Südtirol. Die drei SVP-Abgeordneten hatten sich bei diesem Artikel der Stimme enthalten. Heute wollen sie dem Wahlgesetz insgesamt aber zustimmen. Nach einer Schussattacke am Wochenende in Trier sind jetzt die mutmaßlichen Täter in Bozen festgenommen worden. Es handelt sich um zwei Männer. Sie sollen am Samstag mindestens 10 Schüsse auf die Wohnung eines 39-Jährigen abgegeben haben, der dort wegen Überfälle in Hausarrest war. Verletzt wurde niemand. Die zwei wurden wegen versuchten Mordes und unerlaubten Waffenbesitzes festgenommen. Staatspräsident Mattarella hat drei Begnadigungen ausgesprochen. Darunter ist der Juwelier Guido Gianni, der vor 18 Jahren in seinem Geschäft zwei Räuber erschossen hatte. Er war zu einer Haftstrafe verurteilt worden, weil die Richter die Schüsse nicht als Notwehr betrachtet hatten. Durch die Begnadigung wird seine Strafe um mehrere Jahre verkürzt. Weil die Restzeit jetzt unter 4 Jahren liegt, könnte Gianni vorzeitig freigelassen werden. Der Fall hat starke Parallelen zu dem von Mario Roggero von vor 5 Jahren. Auch er ist Juwelier und auch er hat zwei Räuber erschossen. Bewölkt und regnerisch ist es heute. Gleich mehr zum Wetter.
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8: 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Trüb und regnerisch wird's heute. Am Vormittag gibt's schon Regenschauer und ab Mittag regnet's dann häufiger. Auf den Bergen kommt Schnee, im Norden bis auf 2000 Meter herunter. Dazu weht ein kalter Wind. Die Höchstwerte kommen nur auf 15 bis 19 Grad. Jetzt in der Früh messen wir 14 Grad in Bozen, 12 in Brixen, 9 in Toblach und 8 Grad hat es am Reschen. 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
10: Guten Morgen aus der Landesverkehrsmeldezentrale. Es begrüßt Sie Karin Unterhofer. Auf der Brenner Autobahn gibt es in Fahrtrichtung Norden zwischen Klausen und Brixen LKW-Stau wegen Arbeiten. Geduld brauchen Sie jetzt im Berufsverkehr. Vor allem in Fahrtrichtung Städte kommt es zu Verzögerungen. Derzeit in Richtung Bozen auf der Überetscher Straße ab St. Michael-Eppan und auf der Brenner Stadtstraße ab Leifersund ab Kardaun und in Richtung Brunneck auf der Bustertaler Stadtstraße zwischen St. Sigmund und Kienz und auf der Arndaler Stadtstraße ab Geis. Die Jaufenpassstraße ist oberhalb von Kalch bis einschließlich Freitag wegen Sanierungsarbeiten gesperrt. Allen, die unterwegs sind, gute Fahrt!
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0: Morgens geht für viele gar nichts ohne Kaffee oder Tee. Doch welcher Becher tut unserem Körper eigentlich besser? Nun, fürs Herz hat Tee leicht die Nase vorn. Studien bringen vor allem Schwarztee mit einem geringeren Risiko für Herz-Kreislauf-Erkrankungen in Verbindung. Verantwortlich dafür könnten die enthaltenen Flavonoide sein, die unter anderem die Blutgefäße unterstützen. Kaffee punktet dagegen beim Thema Figur. Schwarzer Kaffee hat kaum Kalorien und kann vorübergehend auch das Hungergefühl bremsen. Aber vorsichtig bei Zucker, Sirup und Sahne. Daraus wird schnell eine Kalorienbombe. Und fürs Gehirn? Ja, da liefern sich Tee und Kaffee ein echtes Kopf-an-Kopf-Rennen. Beide Getränke werden mit einem möglicherweise geringeren Demenzrisiko in Verbindung gebracht. Am Ende gilt, ob Kaffee oder Tee, entscheidend ist nicht nur, was in der Tasse steckt, sondern auch der restliche Lebensstil.
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0: Ja, und ich schaue noch mal aufs Wetter. Wie wird's denn die nächsten Tage hier in Südtirol?
1: Das Wetter in Südtirol am Donnerstag.
2: Im Vorfeld einer Kaltfront sorgt eine feuchte Südwestströmung heute oft für trübe und auch zunehmend nasse Verhältnisse. Stellenweise regnet es bereits jetzt. Bis zum Nachmittag werden die Regenschauer dann häufiger und breiten sich auf den Großteil Südtirols aus. Die Temperaturen kommen dementsprechend über 15 Grad im Wipptal bis 19 Grad im Unterland nicht hinaus. Über Nacht klingen die Niederschläge wieder überall ab und morgen am Freitag stabilisiert sich das Wetter. Nach Auflösung von Restwolken wird es verbreitet sonnig, vor allem in den nördlichen Landesteilen weht Nordwind. Der Samstag verläuft wieder etwas wechselhafter, mit Wolken, nur etwas Sonne und auch einzelnen Regenschauern am Nachmittag. Das war's vom Wetterdienst mit Philipp Tartarotti.
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Christina Bach im Muntermacher hier am heutigen Donnerstag auf Radio 2000 und wir schauen auf den Kalender, der 8. Oktober ist es und da stehen folgende Namen: Hugo, Günther, Gunnar, Abe, Anna, Laura und Manuela. Wir gratulieren ganz, ganz herzlich zum Namenstag und bleiben jetzt auch bei Damennamen, nämlich Lisa, und die besingt jetzt Stefano Sani.

0: Entdecken Sie die Kraft des Mondes. Garten, Haushalt, Gesundheit und Schönheit. Wir verraten, für welche Tätigkeiten die entsprechende Mondphase gerade günstig ist.
1: Heute ist Donnerstag und vielleicht brauchen einige Zimmer- oder Balkonpflanzen langsam ein größeres Zuhause. Der Mondkalender sieht die Jungfrau als guten Zeitpunkt zum Umtopfen. Nutzen Sie die Gelegenheit, auch gleich vertrocknete Blätter zu entfernen und die Pflanzen vor dem Einwintern noch einmal genau anzuschauen.
0: Der Mond ist seit jeher unser himmlischer Begleiter mit großem Einfluss auf unser Leben, Gesundheit, Ernährung, Körperpflege, Haushalt und Garten. Besser leben nach dem Mondkalender.

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1: Meran wird vom Verkehr entlastet. Einbrecher in Bozen nehmen Registrierkasse mit. Das Wetter trüb und regnerisch. Ich bin Wilhelm Schatzer. Guten Morgen.
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1: Der Kökelbergtunnel soll die Meraner Innenstadt vom Verkehr entlasten. Alle, die zwischen dem Passaiertal und dem Etschtal oder Finchgau unterwegs sind, können ihn nutzen. Ende November soll er eröffnet werden. Gleichzeitig brauche es weitere Maßnahmen im Zentrum, um eine wirkliche Verbesserung zu erreichen, sagt die Stadtregierung. Sie hat jetzt das Konzept Kurstadt 2.0 vorgestellt. Unter anderem werden mehrere Straßen ab Jänner verkehrsberuhigt und in anderen wird der Verkehr neu geregelt. Außerdem sollen die Busverbindungen verbessert und ausgebaut werden. Das alles wird schrittweise erfolgen. Ziel sei ein ruhigeres und lebenswerteres Meran, sagt die Stadtregierung. An der Claudiana in Bozen hat das neue Studienjahr begonnen. Insgesamt sind 700 junge Menschen in den 9 Studiengängen für Gesundheitsberufe eingeschrieben. Diese reichen von Medizinstudium über Krankenpflege- und Hebammenausbildung bis Labortechnik, Physiotherapie und Ernährungstherapie. Bei der Feier zur Eröffnung des akademischen Jahres unterstrich Gesundheitslandesrat Hubert Messner die Bedeutung einer hochwertigen und praxisnahen Ausbildung. In Bozen hat die Polizei 3 Männer wegen Einbruch und Diebstahl festgenommen. 2 Männer im Alter von 33 und 23 Jahren hatten vorige Nacht in ein Geschäft in der Museumsstraße eingebrochen. Danach waren sie mit der Registrierkasse Richtung Talverwiesen geflohen. Dabei konnten sie geschnappt werden. Insgesamt stellte die Polizei bei ihnen Diebesgut im Wert von 4.000 Euro sicher. In derselben Nacht wurde die Polizei außerdem wegen Diebstahls in die Bozener Notaufnahme gerufen. Ein 26-jähriger Marokkaner hatte dort einem Patienten das Handy gestohlen. Cyberangriffe sind eine relativ neue Gefahr, die zunimmt. Deutschland und Großbritannien wollen jetzt ihre Abwehr in diesem Bereich stärken, und zwar gemeinsam. Diana Kramer berichtet aus Berlin.
3: Gemeinsam wollen Deutschland und Großbritannien gegen feindliche Aktivitäten vorgehen, die Sicherheit und Wohlstand in beiden Ländern bedrohen, teilte die britische Regierung mit. Neben Cyberangriffen geht es dabei um Sabotage und andere hybride Bedrohungen, vor allem aus Russland. Am Mittag wird Kanzler Merz den britischen Premier Burnham in Berlin empfangen. Im Mittelpunkt steht die Unterzeichnung des sogenannten Kensington-Vertrags, der die deutsch-britischen Beziehungen 6 Jahre nach dem Brexit auf eine neue Grundlage stellt.
1: Ein großer Tropensturm steuert auf den Südosten der USA zu. Es ist ein ungewöhnlich später Start in der Hurricane-Saison an der US-Ostküste. Vor allem in den Staaten Florida, Alabama und Mississippi dürfte der Sturm zu spüren sein. Bei uns ist es heute bewölkt und regnerisch. Wie weit die Temperaturen steigen, hören Sie gleich.
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2: In ganz Südtirol ist es bewölkt und immer wieder regnet es, jetzt schon und am Nachmittag noch häufiger. Auch Schnee kommt im Norden bis auf 2000 Meter herunter. Dazu weht ein kalter Wind, die Höchstwerte kommen heute auf über 15 bis 19 Grad nicht hinaus. Jetzt hat es 14 Grad bei der Leinburg, 11 in Inesien, 7 in Hintermartell und 10 Grad in Mühlwald.
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4: Guten Morgen, wünscht Daniel Hofer aus der Landesverkehrsmeldezentrale. Auf der Brenner Autobahn in Fahrtrichtung Norden zwischen Klausen und Brixen und in Fahrtrichtung Süden zwischen dem Brenner und Brixen LKW Stau wegen Arbeiten und wegen Überlastung. Auch für den Leichtverkehr kommt es immer wieder zu Verzögerungen und Wartezeiten. Die Aufenbachstraße ist oberhalb von Kalch durchgehend wegen Sanierungsarbeiten gesperrt. Gute und sichere Fahrt.
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0: Was wäre das für ein Auftritt bei Florian Silbereisen, wenn Schlager eine andere Musikart trifft? Denn im Gespräch, da stehen die Jungs von Tokyo Hotel, die zwischen Glitzer, großen Gefühlen und Schlagerstars auftreten sollen. Am 17. Oktober steigt in Dortmund nämlich der Schlagerboom und ausgerechnet Tokyo Hotel sorgen im Vorfeld für Spekulationen. Der Grund? Die Band veröffentlicht nur einen Tag zuvor ihr neues Album. Ein Auftritt bei Silbereisen wäre also ein perfektes Timing. Bestätigt ist allerdings noch nichts. Bill und Tom Kaulitz zwischen den großen Namen des Schlagers, das wäre definitiv eine ungewöhnliche Kombination. Fest steht, am 25. Oktober feiern Tokyo Hotel in Berlin ihre große Album-Release-Show. Ob dann die Band tatsächlich in Dortmund auf der Bühne steht, das bleibt offen. Bis dahin darf die Gerüchteküche ruhig etwas weiter köcheln.
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Heimatgefühl und ganz viel Südtirol, dafür steht Max von Milland. Mit seinen Liedern erzählt er Geschichten aus dem Leben, von der Liebe und von dem, was uns mit unserer Heimat auch verbindet. Und genau deshalb gehört auch hierher ins Programm von Radio 2000. Es ist 9 und 26 Minuten. Wir kommen jetzt zu Pia Sophie, die präsentiert nämlich den Hit der Stunde hier auf Radio 2000, wenn das zu viel ist. So nennt sich nämlich ihre aktuelle Single.

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Die Mesner Brüder, natürlich Vincent und Fernando. Immer wieder gern gehört hier auf Radio 2000. Und ich komme jetzt nach Südtirol und zwar zu unserem Alexander Lanz. Denn die Hörer, die schreiben uns: einmal die Hertha aus Schenna gratuliert ihm zum heutigen Geburtstag. Er soll so bleiben, wie ist, und weiterhin viel Spaß haben, auch beim Moderieren. Dann auch die Irmgard aus Meran hat uns geschrieben: lieber Alex, alles Gute zum Geburtstag und die besten Grüße. Und natürlich auch von unserer gesamten Mannschaft. Alexander, alles, alles Gute und wir sehen uns. Macht dir einen schönen Tag. Gewünscht wurde Maravel, machen wir doch gerne.

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4: Wo Sigmund Freud einfach nicht mehr abreisen wollte. Wer heute vor dem Hotel Bemmelmannspost in Klobenstein steht, das sieht ein traditionsreiches 4-Sterne-Hotel mit großem Park und viel Jugendstil. Was man nicht gleich sieht, an diesem Ort, da wurden schon Pferde gewechselt, als an Urlaub auf dem Ritten noch überhaupt niemand dachte. Bereits im 14. Jahrhundert ist hier eine Pferdewechsel- und Poststation belegt. Reisende auf dem Weg nach Brenner Richtung Rom konnten hier ihre Pferde versorgen lassen, essen und natürlich auch übernachten. Damals führte eine wichtige Route über den Ritten. Erst als im 14. Jahrhundert der sogenannte Kuntersweg durch die Eisackschlucht ausgebaut wurde, verlor der beschwerliche Weg über das Hochplateau an Bedeutung. Jahrhunderte später wurde der Ritten dafür für etwas ganz anderes bekannt. Die Sommerfrische. Wohlhabende Bozner Familien flohen aus dem heißen Dalkessel hinauf in die angenehme Bergluft. Um 1900 wurde aus der alten Post endgültig eine feine Adresse. Zunächst führte Felix Meyer das Haus, ließ es erweitern und den großen Hotelpark anlegen. Danach kaufte der flämische Hotelier Hans Bemmelmanns das Posthotel und machte es zu einem Treffpunkt für Adlige, Fürsten und bekannte Persönlichkeiten. Einen zusätzlichen Schub brachte 1907 die neue Rittnerbahn. Am 13. August selben Jahres wurde sie eröffnet. Plötzlich konnte man vom Bozner Walter Platz mit der Bahn rund 1000 Höhenmeter hinauf bis nach Klobenstein fahren. Das war für den fremden Verkehr auf dem Ritten ein gewaltiger Fortschritt. Und für die Feingäste vermutlich angenehmer als Samtgepäck mit der Kutsche den Berg hinauf zu rumpeln. Der berühmteste Gast im Bemmelmanns war wohl Sigmund Freud, der Begründer der Psychoanalyse. 1911 kam er mit seiner Familie nach Klobenstein und eigentlich hatte er nur nach einem geeigneten Ferienort gesucht. Am Ende blieb er von Juli bis Mitte September. Freud gefiel es auf dem Ritten so gut, dass er seinem Kollegen Karl Gustav Jung schrieb, dort sei es göttlich schön und behaglich. Und während seines Aufenthaltes beschäftigte er sich auch mit Gedanken, aus denen später sein Werk Totem und Tabu entstand. Und sogar einen privaten Feiertag verbrachte Freud dort. Am 14. September 1911 feierten er und seine Frau Martha im Bemmelmanns ihre Silberhochzeit. Die damalige Veranda trägt deshalb bis heute den Namen Freud-Veranda. Wer dort heute seinen Kaffee trinkt, der sitzt also ziemlich genau dort, wo vor mehr als 100 Jahren einer der bekanntesten Denker seiner Zeit Urlaub machte. Der Zweite Weltkrieg beendete schließlich die große Glanzzeit des Hauses. Das Hotel musste schließen, wurde in den 1950er Jahren wieder eröffnet und stand lange zum Verkauf. 1968 kaufte Clara Senn das Bemmelmannspost und führte es gemeinsam mit ihren Kindern weiter und bis heute befindet sich das Haus in Familienbesitz. Von der Pferdewechselstation zum Grand Hotel, von den durchreisenden Kaufleuten bis zu Sigmund Freud, beim Bemmelmanns sind in mehreren Jahrhunderten ziemlich viele Geschichten durch die Tür gekommen und manchmal braucht man für eine kleine Zeitreise ja nicht einmal ein Museum. Eine Nacht im Hotel reicht schon aus.
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1: Studienjahr an der Claudiana gestartet. Lkw-Fahrer sollen bis 70 arbeiten dürfen. Das Wetter regnerisch. Ich bin Wilhelm Schatzer. Schönen Vormittag.
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1: An der Claudiana in Bozen hat das neue Studienjahr begonnen. Insgesamt sind 700 junge Menschen in den 9 Studiengängen für Gesundheitsberufe eingeschrieben. Diese reichen vom Medizinstudium über Krankenpflege- und Hebammenausbildung bis Labortechnik, Physiotherapie und Ernährungstherapie. Bei der Feier zur Eröffnung des akademischen Jahres unterstrich Gesundheitslandesrat Hubert Messner die Bedeutung einer hochwertigen und praxisnahen Ausbildung. In Bozen hat die Polizei 3 Männer wegen Einbruchs und Diebstahls festgenommen. 2 Männer im Alter von 33 und 23 Jahren sind vorige Nacht in ein Geschäft in der Museumstraße eingebrochen. Danach waren sie mit der Registrierkasse Richtung Dalverwiesen geflohen. Dabei konnten sie geschnappt werden. Insgesamt stellte die Polizei bei ihnen Diebesgut im Wert von 4.000 Euro sicher. In derselben Nacht wurde die Polizei außerdem in die Bozener Notaufnahme gerufen. Ein 26-jähriger Marokkaner hatte dort einem Patienten das Handy gestohlen. Wer im Verein ein Ehrenamt übernimmt, sollte wissen, welche Verantwortung damit verbunden ist. Der Dachverband für Soziales und Gesundheit hat jetzt eine neue Broschüre herausgegeben mit Informationen zur Verantwortung, Haftung und Versicherung im Ehrenamt. Vereinsvorstände müssen sich klar sein, ob sie bei Schäden und Unfällen womöglich auch persönlich haften. Lkw-Fahrer sollen länger arbeiten können, und zwar bis 70 Jahre. Das hat Verkehrsminister Salvini vorgeschlagen. Voraussetzung seien weiterhin medizinische Untersuchungen und Prüfungen. Für Beschäftigte über 65 Jahre könnten diese laut Salvini alle 2 Jahre stattfinden, anstatt wie bisher alle 5 Jahre. Die Logistikbranche in Italien klagt seit Jahren darüber, dass es zu wenig Lkw-Fahrer gibt. Ein großer Tropensturm steuert auf den Südosten der USA zu. Es ist ein ungewöhnlich später Start in die Hurricane-Saison an der US-Ostküste. Vor allem in den Staaten Florida, Alabama und Mississippi dürfte der Sturm zu spüren sein. Bei uns ist es heute bewölkt und regnerisch. Wie weit die Temperaturen steigen, hören Sie gleich.
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1: Am Vormittag regnet es nur stellenweise, am Nachmittag dann häufiger. Auch Schnee kommt am Alpenhauptkamm bis auf 2000 Meter herunter. Es ist kühler als zuletzt, 15 bis 19 Grad werden es heute maximal. Jetzt hat es 14 Grad in Auer, 12 in Starzing, 10 in St. Martin in Thurn und 6 Grad in Sulden. Morgen geht's mit vielen Wolken und etwas Sonne weiter und die Temperaturen steigen wieder auf über 20 Grad.
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0: zurück. In Richtung Süden zwischen dem Brenner und Sterzing gibt es LKW-Stau. Und die Jaufenpassstraße bleibt oberhalb von Kalch durchgehend wegen Sanierungsarbeiten gesperrt. Soweit die aktuellen Meldungen. Gute Fahrt!
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0: Mehr Geld am Konto, aber am Ende des Monats bleibt trotzdem nicht mehr viel übrig. Genau das erleben viele Arbeitnehmerinnen und Arbeitnehmer in Südtirol. Die neuen ASTA-Zahlen zeigen, die Löhne in der Privatwirtschaft steigen zwar, doch die Inflation frisst einen großen Teil der Zuwächse auch wieder auf. 2024 lag das durchschnittliche Bruttojahreseinkommen bei rund 34.000 Euro. Doch entscheidend ist nicht nur, was auf dem Gehaltszettel steht, sondern was man sich dafür leisten kann. Und bei der Kaufkraft sieht es weiterhin etwas düster aus. Sie liegt deutlich unter dem Niveau von 2019. Unterm Strich heißt das, mehr Einkommen bedeutet derzeit nicht automatisch mehr Wohlstand, denn die steigenden Preise machen den Lohnzuwachs wieder zunichte. Ja, da schauen wir doch mal, ob es in Zukunft auch besser wird.
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Marina Marx um 10:26 Uhr hier auf Radio 2000 und wir kommen zu Ö5. Und Ö5 steht für ehrliche Musik mit Herz und Charakter. Hinter dem Namen steht heute Michael Gritzner, Musiker, Songwriter, Musikproduzent und die Stimme einer bekannten Austropop-Formation aus Österreich, nämlich Ö5, jetzt allein unterwegs. Bei uns der Hit der Stunde und der nennt sich Was es tut mit dir.

0: Supertramp im Vormittagsprogramm hier auf Radio 2000. Und ja, wir schauen auf den Mondkalender vom heutigen Donnerstag.
1: Entdecken Sie die Kraft des Mondes. Garten, Haushalt, Gesundheit und Schönheit. Wir verraten, für welche Tätigkeiten die entsprechende Mondphase gerade günstig ist.
2: Heute ist Donnerstag und vielleicht brauchen einige Zimmer- oder Balkonpflanzen langsam ein größeres Zuhause. Der Mondkalender sieht die Jungfrau als guten Zeitpunkt zum Umtopfen. Nutzen Sie die Gelegenheit, auch gleich vertrocknete Blätter zu entfernen und die Pflanzen vor dem Einwintern noch einmal genau anzuschauen.
1: Der Mond ist seit jeher unser himmlischer Begleiter mit großem Einfluss auf unser Leben, Gesundheit, Ernährung, Körperpflege, Haushalt und Garten. Besser leben nach dem Mondkalender.

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4: 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Mittwoch ist unser Ruhetag.
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0: Ja, Musik der Kasseluther Spatzen. Morgen geht's dann los, das große Kasseluther Spatzenfest, das 40. Da freuen wir uns schon sehr drauf. Wir werden auch vor Ort sein und am Sonntag dann ja auf der Marienzenalm. Also vorbeischauen und vielleicht treffen wir den ein oder anderen Hörer auch von Radio 2000.
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0: Musik von Sonja Liebing und ich darf jetzt Geburtstagsgrüße verschicken, denn unser Lieblingsmoderator von Radio 2000, der dürfte in der Leitung sein. Hallo Alex.
1: Hallo Bernd, ich höre dich nicht, aber ich höre dich über ein Radio. Da hat es irgendwie unterbrochen. Hörst du mich?
0: Wie hör dich gut. Also Alex, an dieser Stelle darf ich ganz, ganz herzlich gratulieren. Und zwar zum Geburtstag, zum 67.
1: Vergelt's Gott, danke dir. Jetzt, wie gesagt, ich höre dich beim Telefon nicht, aber ich höre meine Stimme verzögert digital im Radio. Also, wir sind ja alte Hosen, wir wissen ja mit umzugehen mit der Sache, gell?
0: Da ist eine kleine Pause dazwischen, ein bisschen natürlich bei uns, aber heißt ja gleich, das machen wir trotzdem. Alex, du warst ja seit Jahren, dein Geburtstag, den feierst du daheim, also du bist eigentlich nicht im Studio und immer gedenkt, heute holen wir dich mal her ins Studio da, gell? Also, wahrscheinlich offiziell kann man sagen, der letzte Geburtstag von dir bei uns, bei Radio 2000-Team, gell?
1: Ja, das ist ja so ähnlich wie damals Happy Sunday, also da Überraschung praktisch und bei mir die Überraschung am Donnerstag. Das ist der letzte Geburtstag allerdings ja bei Radio 2000 und die Pause ist natürlich da mit verbunden, weil ich, ja, die Verzögerung, weil ich höre die praktisch live übers Radio deswegen und nicht übers Telefon.
0: Ja, also gesagt, ich kann das echt machen, also da haben wir keine Probleme. Und Alex, wie schaut denn so ein typischer Geburtstagstag aus bei dir?
1: Also haben wir auf jeden Fall länger schlafen, das ist einmal ganz, ganz wichtig. Und du hast einen Beitrag gehabt von Kaffee oder Tee. Ich trinke nicht einen schwarzen Kaffee, sondern einen grünen Tee. Ich versuche mal mit der grünen Farbe irgendwie den Frühling des Lebens wieder zurückzuholen, was wahrscheinlich nicht gelingen wird. Ja. Aber ansonsten mache ich es ganz gemütlich. Ich werde heute was essen gehen, in Doblach höchstwahrscheinlich. Und einen Strudel als Nachtisch, das ist meine Leibspeise, auf jeden Fall.
0: Also das wissen wir natürlich, wir hätten die gerne heute da im Studio gehabt, gell? Also die Leute wissen ja, in Kürze wärst du...
1: Ja, ich glaube schon, dass es mich gerne im Studio hat, gell? Damit der eine Runde spendieren darf. Aber die Runde, die wird dann Ende Oktober sein.
0: Ganz zum genau.
1: Vom Radio.
0: Also, bist kurz vor der Pensionierung. Allerdings werden wir schauen, dass wir die lange da halten da bei uns, weil wir brauchen die Rechte noch ein bisschen weiter, gell?
1: Ja, bitteschön, Sam, sei so gebettelt, Werner, und alle miteinander vom Radio.
0: Also, Alex, vielen Dank, dass du dir Zeit genommen hast, gell, heute ein bisschen da mit mir zu reden und vom ganzen Team natürlich nur das Beste, alles, alles Gute und wir sehen uns spätestens nächste Woche, oder?
1: Danke dir, Werner, auf jeden Fall nächste Woche, also von meiner Seite wieder ein Jahr älter im Pensionistenalter und nette Grüße an alle im Radio 2000 Team und danke allen, die mir übers Radio gratuliert haben, allen geschätzten Hörern und Hörern. Gell, danke dir, Werner. Jawohl. Und bis bald.
0: Ich habe noch ein Lied ausgesucht für dich, ganz speziell. Ich weiß, eine Lieblingssängerin von dir. Da ist die Dalia Lavi.
1: Jawohl, danke.

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1: Sollen Lkw-Fahrer länger arbeiten dürfen? Und ist die AfD in Deutschland eine Gefahr für die Demokratie? Das Wetter trüb und regnerisch. Ich bin Wilhelm Schatzer. Schönen Vormittag.
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1: Verkehrsminister Matteo Salvini hat das vorgeschlagen. Lkw-Fahrer sollen länger arbeiten dürfen, und zwar bis 70 Jahre. Er reagiert damit auf die Probleme in der Logistikbranche, die seit Jahren darüber klagt, dass es zu wenig Lkw-Fahrer gibt. Die Transportgewerkschaften lehnen den Vorschlag ab. Der Fahrermangel lasse sich dadurch nicht lösen. Sie fordern Maßnahmen für bessere Arbeitsbedingungen, um den Beruf attraktiver zu machen. Die EU will einen digitalen Euro als Zahlungsmittel einführen. Er soll das Bargeld ergänzen und die Abhängigkeit von internationalen Zahlungsanbietern verringern. Die Wirtschaftsverbände begrüßen die Pläne. Der Südtiroler Kaufleuteverband HDS fordert aber zusammen mit dem nationalen Verband, dass der digitale Euro die Kosten für die Betriebe senken muss und nicht neue schaffen darf. Mehr als die Hälfte der Zahlungen in Geschäften liegt unter 20 Euro und diese Kleinstzahlungen müssen gebührenfrei sein, fordern die Kaufleute. Der digitale Euro soll bis 2029 kommen. Seit 20 Jahren werden Südtiroler Weine in den USA verkauft. Den Auftakt dazu gab eine Weinverkostung im Oktober 2006 in New York. Weitere folgten. Und jetzt hat die Südtiroler Weinwerbung dieses Jubiläum wieder mit einer Verkostung in New York gefeiert. Mittlerweile sind die USA nach Deutschland der zweitwichtigste Exportmarkt für Südtiroler Weine. In Deutschland dreht sich weiterhin alles um die AfD. Nach dem Aufstieg der Rechtsaußenpartei sagt jetzt die Mehrheit der Deutschen in einer Umfrage, dass die AfD eine Gefahr für die Demokratie sei. Im Osten sieht man die AfD weniger kritisch als im Westen. Jan-Henner Reitze berichtet aus Berlin.
3: Wie sollte mit der AfD umgegangen werden? Darauf hat die Umfrage keine klare Antwort. Etwas mehr als die Hälfte der Befragten ist gegen ein Verbotsverfahren. 45% sagen, die anderen Parteien sollten grundsätzlich nicht mit der AfD zusammenarbeiten. Eine Mehrheit von 53% ist dagegen dafür, dass je nach Thema über eine Kooperation entschieden wird. Eindeutig ist dagegen die Meinung zum geplanten Reformpaket der Bundesregierung. 80% sehen Belastungen darin eher ungerecht verteilt.
1: Bewölkt ist es, am Nachmittag regnet es dann häufig. Gleich mehr zum Wetter.
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1: Heute ist es drinnen feiner als draußen. Im ganzen Land ist es bewölkt. Am Nachmittag regnet es dann häufig. Und es ist kälter als zuletzt. Maximal 15 bis 19 Grad werden es. Jetzt messen wir 11 Grad in Laas, 10 in Ridnaun, 12 in Sint-Intaufers und 15 Grad hat es in Salon. Morgen überwiegen die Wolken. Etwas Sonne geht sich aber wieder aus und die Temperaturen steigen wieder auf über 20 Grad.
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7: 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Karin Unterhofer aus der Landesverkehrsmeldezentrale. Auf der Brennerautobahn gibt es in Fahrtrichtung Norden zwischen Klausen und Brixen 4 Kilometer Stau wegen Arbeiten und zwischen Brixen und Sterzen gibt es 2 Kilometer Stau. Die Jaufenbachstraße ist oberhalb von Kalk bis einschließlich morgen Freitag wegen Sanierungsarbeiten gesperrt. Gute Fahrt!
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0: Ein Kind riecht an einer Blume, matscht mit den Händen im Sand und hört dabei die Worte der Erwachsenen und ganz nebenbei lernt es Sprache. Denn Sprache beginnt nicht nur mit Zuhören, auch Sehen, Fühlen, Bewegen, Riechen und Schmecken spielen eine wichtige Rolle. Doch gerade heute erleben Kinder oft weniger echte Sinneserfahrung, dafür umso mehr Bilder und Geräusche aus digitalen Medien. Wie Eltern und pädagogische Fachkräfte Kinder spielerisch beim Spracherwerb unterstützen können, darum geht es in einem kostenlosen Online-Vortrag Sprachförderung mit allen Sinnen. Die Erziehungs- und Sportwissenschaftlerin Renate Zimmer zeigt dabei praktische Anregungen für den Alltag. Der Vortrag, der findet am Dienstag, den 13. Oktober von 17 bis 18.30 Uhr statt. Wer eine Teilnahmebestätigung braucht, der muss sie dann bis zum 12. Oktober dort auch anmelden. Also eine ganz tolle Sache, die Kinder wieder rauszubringen, auch in die Natur.
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0: Ein Airbag sollte uns bei einem Autounfall eigentlich schützen. In vielen Autos sind aber Airbags verbaut, die richtig gefährlich werden können. Jahrelang gab es einen weltweiten Rückruf. Alle Betroffenen konnten den Airbag kostenlos austauschen lassen. Alle, die das nicht gemacht haben, bekommen jetzt Probleme, oder Florian Scheringer?
1: Wer immer noch einen der betroffenen Airbags der Firma Takata verbaut hat, der kommt in Italien ab sofort nicht mehr durch die Hauptuntersuchung, auch Collaudo genannt. Und wenn man den Collaudo nicht hat, dann darf man mit dem Auto nicht mehr fahren. Was Autofahrer jetzt wissen müssen und wie viele in Südtirol überhaupt betroffen sind, das hören Sie gleich im Südtirol-Journal Mittagsmagazin.
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Tolle Musik, Sabino Rossi und im Vormittagsprogramm hier auf Radio 2000. Es sind noch einige Grüße gekommen, einmal der Günther aus Rodeneck, da bedanke ich mich ganz herzlich für die Grüße auch zu uns hier ins Studio. Der Alex aus Profeis hat uns bei WhatsApp geschrieben, er grüßt die Waltraud in Lana ganz herzlich und natürlich noch einige Geburtstagsgrüße für unseren Alex. Der Albert aus Venöss zum Beispiel, der gratuliert ihm ganz herzlich. Dann der Clemens aus Naturns, ebenfalls gratuliert dem Alexander Lanz. Alles Gute zum Geburtstag und er wird ihn vermissen, sollte er wirklich in Pension gehen. Und die Maria aus Mauls, ebenfalls hat sie angerufen, sie gratuliert dem Alex. Alles, alles Gute zum Geburtstag und wünscht ihm nur das Beste.

zurück. Wir schauen auf die Uhr, kurz vor 12. Ich darf mich mit zwei Liedern verabschieden. Albin Berger und Vicky Leandros, und sage allen noch einen wunderschönen Donnerstag zu und wünsche allen noch Mahlzeit. Machen Sie es gut und bis bald, Ihr Werner.

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3: Guten Tag, ich bin Florian Scheringer. Monatelanger Streit. Heute wird in Rom die Wahlreform beschlossen. Tausende betroffen. Müssen Autos mit fehlerhaften Airbags jetzt stehen bleiben? Es ist die alles entscheidende Abstimmung. In etwa einer halben Stunde entscheidet die Abgeordnetenkammer in Rom endgültig über die Wahlreform der Regierung. Es ist so gut wie sicher, dass alles durchgeht und das Gesetz dann endgültig in Kraft treten kann. Für Südtirol ist vor allem ein Punkt interessant und das sind die umstrittenen Änderungen der Senatswahlkreise. Kurz zusammengefasst, Bozen und Leifers bilden künftig einen eigenen, mehrheitlich italienischsprachigen Wahlkreis. Unterland und Überetsch kommen zum Wahlkreis Meran-Finchgau dazu. Nach viel hin und her ist man bei diesem Kompromiss gelandet. Wirklich zufrieden ist damit fast niemand. Wie lautet deshalb heute die Entscheidung der SVP? Die Kammerabgeordnete Renate Gebhardt sagt:
4: Wir werden der Wahlrechtsreform zustimmen. Wir haben uns am Montag im Parteiausschuss ausführlich mit dieser Frage beschäftigt und dabei ist die Entscheidung für eine Zustimmung mit überwältigender Mehrheit ausgefallen. Ich möchte aber dazu sagen, dass das nicht bedeutet, dass wir mit allen Änderungen einverstanden sind. Insbesondere die Neueinteilung der Wahlkreise in Südtirol sehen wir nach wie vor kritisch, auch wenn es uns gelungen ist, wenigstens die Teilung des Unterlandes zu verhindern.
3: Mit wir meint Gebhardt aber nicht alle SVP-Abgeordneten. Nur sie und Dieter Steger nehmen heute überhaupt an der Abstimmung teil. Der dritte im Bunde, Manfred Schuljan, kommt gar nicht. Er war schon gestern der Abstimmung ferngeblieben, wo es spezifisch um die Südtiroler Wahlkreise ging. Da war die Stimmung sehr aufgeheizt. Alessandro Urzi von Fratelli d'Italia, der die neuen Wahlkreise überhaupt erst vorgeschlagen hatte, hat sich förmlich in Rage geredet.
5: Ha diritto di rappresentanza la minoranza linguistica tedesca, ma lo rivendico con forza. Ha diritto di rappresentanza anche la comunità italiana.
3: Die deutschsprachige Minderheit habe ein Recht auf Vertretung, aber, und das fordere er mit Nachdruck, dasselbe Recht hätten auch die Italiener. Deshalb habe er den Wahlkreis so zugeschnitten. Die SVP hat bei der Sitzung nicht auf Urzis Wutrede reagiert. Heute sagt Renate Gebhardt dazu:
4: Diesen Auftritt möchte ich nicht weiter kommentieren. Das gehört wohl zur politischen Show. Der Gewinner dieser Wahlrechtsreform ist nicht der Abgeordnete Urzi, sondern Südtirol.
3: Weil die Reform absichere, dass garantiert immer Südtiroler im Parlament sitzen, sagt Gebhardt. Was ändert sich aber tatsächlich mit dem neuen Wahlgesetz? Einmal werden die Wahlkreisgrenzen in Südtirol neu gezogen. Aber auch sonst gibt es einige Neuerungen. Die werden wir bei Parlamentswahlen auch auf dem Wahlzettel sehen. Die Auswahl wird kleiner, sagt der Politikwissenschaftler Günter Palava.
6: Wir haben nun ein Verhältniswahlsystem, ein neues, wobei eben nicht eine Liste gewählt werden kann, aus der man auswählen kann mit Vorzugsstimmen, sondern der Erstkandidierende ist fix gestellt. Also die Parteien wollen fixe Leute, die ihnen sozusagen zu Pass sind, sicher ins Parlament bringen.
3: Eine weitere wichtige Neuerung ist ein großer Mehrheitsbonus. Wenn eine Koalition 42% der Stimmen erreicht, dann bekommt sie in der Kammer und im Senat Dutzende Bonussitze dazu. Politologe Palava glaubt aber nicht, dass das die Regierungen künftig stabiler macht. In Südtirol könnten viele Autos bald stillstehen. Der Grund? Sie haben einen Airbag mit Konstruktionsfehler verbaut von der japanischen Firma Takata. Wer so einen hat, kann ihn eigentlich kostenlos austauschen lassen. Viele Autofahrerinnen und Autofahrer haben das aber noch nicht gemacht. Marlies Winkler, das hat jetzt Folgen.
7: Ja, wer die vielen Rückrufaktionen der letzten Jahre ignoriert hat, der bekommt ab jetzt bei der Hauptuntersuchung, dem sogenannten Collaudo, keinen Stempel mehr. Die betroffenen Autofahrer müssen zuerst den gefährlichen Airbag austauschen und das kann einige Monate dauern. In dieser Zeit darf man nicht mit dem Auto fahren. Das Transportministerium in Rom hat das so entschieden, um Druck zu machen. Denn italienweit zirkulieren immer noch 1,2 Millionen Autos mit den Takata Airbags, bei uns in Südtirol rund 10.000. Die fehlerhaften Airbags sind in Autos von mehr als 20 Marken eingebaut worden zwischen 2002 und 2018. Dietmar Mock von den Kfz-Mechatronikern im Handwerkerverband LVH sagt, die Rückrufaktion habe schon ihren Sinn.
8: Passieren kann das, dass der praktisch, wenn der Airbag aufgehen soll, was man ja hoffentlich nicht erleben muss, wenn er aufgeht, dann kann er Metallsplitter mitnehmen, die mich eigentlich verletzen können. Es seien einige Fälle weltweit passiert, meines Wissens seien da 30 tödliche Unfälle passiert, aber 30 auf der ganzen Welt seien eigentlich nicht so viel, wenn wir das in der Statistik her schauen. Aber es könnte etwas passieren, deswegen müssen die ausgetauscht werden, zu meiner Sicherheit.
7: Dass die betroffenen Autobesitzer die Rückrufaktion nicht mitbekommen haben, sei fast nicht möglich, sagt Dietmar Mock. Eher sei es so, dass viele es auf die lange Bank

0: suspendiert. Das heißt, ich kann nicht mehr die Revision machen, beziehungsweise ich kann das Auto auch nicht mehr verkaufen und nicht mehr umschreiben, weil ACM ist blockiert praktisch. Ich kann das Auto gar nicht verkaufen.
1: Wer jetzt ohne Revision dasteht, muss sein Auto also eine Weile stehen lassen. Wer trotzdem fährt und dabei erwischt wird, muss Strafe zahlen. Das sind beim ersten Mal 173 Euro und beim zweiten Mal dann fast 2000 Euro und das Auto darf 3 Monate lang nicht genutzt werden. Auch die Polizisten im Land schauen gerade genau hin, wenn es um die Airbags geht, sagt Wolfgang Furgler, der Vizekommandant der Ortspolizei Bruneck.
2: Die kontrollierenden Polizeiorgane sehen eben direkt auf der Straße, wenn sie Zugriff haben auf die Datenbanken, ob der hätte den müssen austauschen, ja oder nein. Wir schauen jetzt auch nach, ja, bei den normalen Kontrollen.
1: Und wer noch etwas Zeit hat bis zum nächsten Collaudo, darf sich aber nicht in falscher Sicherheit wiegen, Polizist Furgler.
2: Es gibt viele Fälle auch, die Revision zum Beispiel haben das nächste Jahr erst fällig und müssen diesen Airbag trotzdem austauschen. Der braucht jetzt nicht die Revision jetzt machen, der muss aber einen Airbag austauschen. Und wenn jetzt so einer aufgehalten wird, der muss sein Auto aus dem Verkehr ziehen und darf nicht mehr fahren, bevor er den Airbag nicht ausgetauscht hat.
1: Ob auch Ihr Auto betroffen ist, können Sie online nachschauen auf der Homepage der italienischen Automobilvereinigung unter dem Stichwort Dakata Airbags.
3: Es gibt zu wenig Lkw-Fahrer, also sollen sie doch einfach länger arbeiten, sagt der Transportminister. Die Reaktionen auf diesen Vorschlag hören Sie gleich.
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3: Lkw-Fahrer sollen länger arbeiten dürfen, und zwar bis 70 Jahre. Das hat Verkehrsminister Matteo Salvini vorgeschlagen. Wilhelm Schatzer mit den Kurznachrichten.
13: Salvini reagiert damit auf die Probleme im Transportsektor, der seit Jahren darüber klagt, dass es zu wenig Lkw-Fahrer gibt. Die Transportgewerkschaften lehnen den Vorschlag aber ab. Der Fahrermangel lasse sich dadurch nicht lösen. Sie fordern Maßnahmen für bessere Arbeitsbedingungen, um den Beruf attraktiver zu machen. Seit 20 Jahren werden ganz gezielt Südtiroler Weine in den USA verkauft. Den Auftakt dazu gab eine Weinverkostung im Oktober 2006 in New York. Und jetzt hat die Südtiroler Weinwerbung dieses Jubiläum wieder mit einer Verkostung in New York gefeiert. Mittlerweile sind die USA nach Deutschland der zweitwichtigste Exportmarkt für Südtiroler Weine. Die EU will einen digitalen Euro als Zahlungsmittel einführen. Er soll das Bargeld ergänzen und die Abhängigkeit von internationalen Zahlungsanbietern verringern. Die Wirtschaftsverbände begrüßen die Pläne. Der Südtiroler Kaufleuteverband HDS fordert aber zusammen mit dem nationalen Verband, dass der digitale Euro die Kosten für die Betriebe senken muss und nicht neue schaffen darf. Vor allem Kleinstzahlungen unter 20 Euro müssen gebührenfrei sein, fordern die Kaufleute. Der digitale Euro soll bis 2029 kommen. Die Löhne in Südtirol steigen und doch können wir uns mit dem Geld nicht mehr leisten. Das trifft auf die öffentlich

0: Diensteten ebenso zu wie auf die Privatwirtschaft. Das Statistikamt Astat hat die Zahlen von 2024 mit denen von 2019 verglichen. Bereits gestern wurden die Zahlen aus der Privatwirtschaft veröffentlicht. Heute folgt die Studie zum öffentlichen Dienst. Die Reallöhne der öffentlich Bediensteten sind demnach um 3,5% gesunken, jene in der Privatwirtschaft noch stärker.
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0: Die Reichen der Welt sehen in steigenden Zinsen die größte Gefahr für das globale Wirtschaftswachstum. Das geht aus einer Umfrage der Deutschen Bank hervor. 37% der Befragten nennen die Zinsen als größtes Risiko. An zweiter Stelle nennen sie die Inflation, gefolgt von Risiken durch künstliche Intelligenz. Jetzt schauen wir an die Börsen. Der DAX in Frankfurt verliert aktuell 0,7% und der MIP-Index in Mailand ist sogar 1,2% im Minus.
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2: Die Stadt Linz in Österreich hat vor wenigen Tagen ein strenges Verbot für das Füttern von Tauben beschlossen. Bei uns in Südtirol gibt es solche Verbote bereits seit längerem. In Bozen etwa beträgt die Strafe für das Taubenfüttern 50 bis 500 Euro. Trotzdem besteht das Taubenproblem weiter. Anwohner und Kaufleute klagen über verschmutzte Fassaden und Straßen. Hannelore Plunger, gibt es in Bozen wirklich immer noch so viele Tauben?
3: Schätzungen der Stadtgemeinde gehen von weit über 5000 Stadttauben aus. Marco Manfrini, der Vorsitzende im Stadtviertelrat Zentrum Bozener Boden-Rentsch, kritisiert, dass bisher wenig passiert sei. Mehrfach habe er Anfragen gestellt und auf das Problem aufmerksam gemacht.
4: Wir bekommen in letzter Zeit immer wieder Meldungen, dass an der einen oder anderen Stelle Tauben sich festsetzen, einnisten und auch ein Problem mit dem darauffolgenden Kot besteht. Ein Schwerpunkt zum Beispiel ist bei uns in der Altstadt die Waaggasse, wo aber gemeinsam mit dem Umweltamt und der Verwaltung des Waaghauses Antitaubengitter installiert wurden. Mit bisher mäßigem Erfolg. Sie müssen weiter und ausgedehnt werden. Aber es ist ein erster Schritt und wir arbeiten da sehr gut zusammen.
3: Marco Manfrini fordert mehr Kontrollen, um das Taubenfüttern einzudämmen.
4: Es gibt Umweltwächter und Wächterinnen der Stadt Bozen. Unser Wunsch ist, dass diese Umweltwächterinnen und Wächter an kritischen Punkten, wo bekannt ist, dass Tauben gefüttert werden, verstärkt kontrollieren, um das Verbot auch wirklich durchzusetzen.
3: Wie es anders gehen könnte, zeigt ein Beispiel nur wenige Kilometer entfernt. Die Gemeinde Lana setzt auf einen sogenannten Taubenschlag. Die Tiere bekommen dort einen festen Platz und werden versorgt. Gleichzeitig lässt sich auch die Population kontrollieren, sagt Ernst Winkler, der Leiter des Taubenschlags in Lana.
5: Wir haben jetzt in fast 3 Jahren schon über 2000 Eier getauscht. Das heißt, wir haben Eier getauscht mit Plastikeiern ausgetauscht und es werden wahrscheinlich nicht 2000 Tauben rausgekommen. Aber man kann wahrscheinlich sagen, die Hälfte, wenn es nur die Hälfte sind, dann wären es 1000 Tauben mehr in Lana.
3: Ein weiterer Vorteil eines Taubenschlags: die Tauben halten sich vermehrt an einem bestimmten Ort auf und der Kot kann dort gezielt entfernt werden. Für Marco Manfrini wäre ein solches Modell auch für Bozen denkbar.
4: Auch zum Beispiel in Schwarz in Nordtirol gibt es ein ähnliches Projekt, gleichzeitig mit Falken, die angesiedelt wurden, weil das natürliche Feinde sind, die die Tauben aus dem Lebensraum, aus dem Stadtbereich auf natürliche Art und Weise verdrängen. Es gibt viele Möglichkeiten, viele Vorschläge und ich glaube, das ist der richtige Weg, den man verfolgen sollte und sich auch für Bozen überlegen kann.
3: Nächstes Jahr soll der Landtag ein neues Tierschutzgesetz beschließen. Die Grünen fordern, dass mit diesem Gesetz dann auch für Taubenschläge öffentliche Gelder bereitgestellt werden. Als tierfreundliche Lösung für das Taubenproblem.
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2: Grau und nass beschreibt es heute wohl am besten. Auch jetzt am Nachmittag ziehen immer wieder Regenschauer durch. Am Abend kommt dann auch noch frischer Nordwind dazu. Philipp Tartarotti vom Landeswetterdienst, wie geht's in den nächsten Tagen weiter?
6: Die Kaltfront zieht über Nacht nach Osten weiter und morgen am Freitag stabilisiert sich das Wetter. Nach Auflockerung von Restwolken und Nebelfeldern wird es insgesamt recht sonnig. Vor allem in den nördlichen Landesteilen weht noch der Nordwind. Der Samstag bringt dann wieder etwas wechselhaftere Verhältnisse mit einigen Wolken, nur etwas Sonne und am Nachmittag sind einzelne Regenschauer nicht ganz ausgeschlossen. Mehr Sonne gibt es dann wieder am Sonntag.
2: Das war das Südtirol-Journal Mittagsmagazin vom Donnerstag. Wenn Sie mögen, dann hören wir uns morgen wieder zur selben Zeit. Ich bin Florian Scheringer, schönen Nachmittag.
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8: Daniel Hofer begrüßt Sie aus der Landesverkehrsmeldezentrale. Auf der Schnellstraße Meran-Bozen in Fahrtrichtung Bozen hat sich bei Eppern ein Unfall ereignet. Rechnen Sie mit Wartezeiten und Staubbildungen im Abschnitt Derlan-Eppern. Auf der Brenner-Autobahn in Fahrtrichtung Norden zwischen Klausen und Brixen 6 Kilometer Stau wegen Arbeiten. Rechnen Sie auch auf der Ausweichroute über die Brenner Staatsstraße in Fahrtrichtung Norden zwischen Klausen und Brixen, vor allem im Bereich Industriezone Brixen, mit Wartezeiten und Staubbildungen wegen Überlastung. Die Auffenbachstraße ist oberhalb von Kalch durchgehend wegen Sanierungsarbeiten gesperrt. Gute und sichere Fahrt.
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1: Die Wahlreform in Rom ist durch. Mehr Lohn, aber weniger Kaufkraft auch im öffentlichen Dienst. Das Wetter ist heute in Novemberstimmung mit Wolken und Regen. Ich bin Sabrina Fleischmann, grüß Gott.
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1: Die Wahlrechtsreform ist beschlossen. Die Abgeordnetenkammer in Rom hat das Gesetz mit 227 Ja und 164 Nein-Stimmen endgültig angenommen. Auch die SVP-Abgeordneten Renate Gebhardt und Dieter Steger haben nach ihrer gestrigen Enthaltung heute mit Ja gestimmt. Bei der Sitzung heute hat Steger gesagt:
3: Questa legge elettorale non indebolisce la rappresentanza delle minoranze linguistiche tedesche e ladina dell'Alto Adige Südtirol. La tutela, la consolida e la proietta nel futuro.
1: Dieses Wahlgesetz schade den Deutschen und der deutschen und ladinischen Minderheit nicht, sondern schütze und stärke sie. Durch die Reform wird unter anderem garantiert, dass immer Südtiroler im Parlament sitzen. Gleichzeitig kommen die umstrittenen Wahlkreisänderungen im Unterland. Diesen Kompromiss sei man eingegangen, um im Gegenzug die erwähnten Garantien zu bekommen, sagt Steger. Die Löhne in Südtirol steigen und doch können wir uns mit dem Geld nicht mehr leisten. Das trifft auf die öffentlich Bediensteten ebenso zu wie auf die Privatwirtschaft. Das Statistikamt Astat hat die Zahlen von 2024 mit jenen von 2019 verglichen. Gestern wurden die Zahlen aus der Privatwirtschaft veröffentlicht, heute folgt die Studie zum öffentlichen Dienst. Die Reallöhne der öffentlich Bediensteten sind demnach um 3,5% gesunken, jene in der Privatwirtschaft noch stärker. In Brixen wird heute die Regensburger Allee am Abend türkisblau beleuchtet. Mit der Aktion will die Stadt auf den Internationalen Tag der Dyslexie aufmerksam machen. Das ist eine meist angeborene Lernstörung. Die Folge sind Schwierigkeiten beim Lesen und Schreiben. Auch in Südtirol sind viele Menschen betroffen. Die Kampagne wirbt um mehr Verständnis für sie. In Bozen gibt es mehrere Stationen, an denen Wohnmobile ja Abwasser entsorgen können. Zwei davon sind aber nicht mehr benutzbar, kritisiert das Team K. Sowohl für Touristen als auch für Einheimische sei es ein Problem, wenn es weniger Entsorgungsstellen gibt. Durch ihre Schließung fördere die Gemeinde die illegale Entsorgung, die eigentlich bekämpft werden sollte. Die Schulproteste in Frankreich werden weniger. Die Zahl der blockierten Schulen geht zurück. Heute waren noch 220 Schulen vollständig geschlossen. Das ist ein Drittel weniger als gestern. Seit Tagen demonstrieren Schüler in Frankreich für mehr Geld für das Bildungswesen. Dabei ist es immer wieder zu gewaltsamen Zusammenstößen mit der Polizei gekommen. Das Wetter ist dicht bewölkt und regnerisch. Mehr zu den Temperaturen hören Sie gleich.
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1: Es ist trüb und nass. Im Laufe des Nachmittags lässt der Regen stellenweise nach, bevor am Abend eine Kaltfront noch mehr Regen und auch Nordwind bringt. Die Temperaturen bleiben heute gedämpft mit maximal 20 Grad. Aktuell messen wir in Radein 10 Grad, in St. Martin in Berseier sind es 14, in Sechsten 12 und in Welschnofen werden 11 Grad gemessen. Morgen ist es zuerst noch bewölkt, dann wird es zunehmend sonnig und wieder etwas wärmer. Im Norden bleibt es föhnig.
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12: Guten Nachmittag wünscht Manuel Scutellaro aus der Landesverkehrsmeldezentrale. Auf der Brennerautobahn in Richtung Norden zwischen Klausen und Brixen staut es ca. 6 Kilometer wegen einer Baustelle. Zwischen Gossensass und dem Brenner gibt es Kolonnenverkehr und Stau wegen Überlastung. Und wegen Überlastung staut es auch in Bozen ab dem Vögeltunnel bis zur Eisagoferstraße und auf der Brenner Startstraße in Fahrtrichtung Norden zwischen Schrambach und der Industriezone Brixen. Wo es geht, eine gute Fahrt.

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1: Grünes Licht aus Rom für Wahlreform. Literaturnobelpreis geht an Dichterin aus Kanada. Das Wetter ist dicht bewölkt und teilweise nass. Ich bin Sabrina Fleischmann, guten Nachmittag.
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1: Die Wahlreform in Italien ist jetzt fix. Die Abgeordnetenkammer hat das Gesetz in der Schlussabstimmung mit 227 Ja-Stimmen und 164 Nein-Stimmen angenommen. Damit ist die letzte Hürde überwunden. Für Südtirol bringt die Reform einerseits eine Absicherung der Vertretung im Parlament und andererseits die umstrittene Neueinteilung der Wahlkreise. Trotzdem haben die SVP-Vertreter Renate Gebhardt und Dieter Steger mit Ja gestimmt. Gebhardt sagt, insgesamt sei das Gesetz gut für Südtirol, daher die Zustimmung der SVP.
3: Ich möchte aber dazu sagen, dass das nicht bedeutet, insbesondere die Neueinteilung der Wahlkreise in Südtirol sehen wir nach wie vor kritisch, auch wenn es uns gelungen ist, wenigstens die Teilung des Unterlandes zu verhindern.
1: Auf gesamtstaatlicher Ebene gibt es ebenfalls viele Neuerungen, unter anderem einen großen Mehrheitsbonus für den Wahlsieger. Dagegen ist die Opposition Sturm gelaufen. Die Löhne in Südtirol steigen und doch können wir uns mit dem Geld nicht mehr leisten. Das trifft auf die öffentlich Bediensteten zu, ebenso wie auf die Privatwirtschaft. Das Statistikamt Astat hat die Zahlen von 2024 mit denen von 2019 verglichen. Die Reallöhne der öffentlich Bediensteten sind demnach um 3,5% gesunken, jene in der Privatwirtschaft noch stärker. In Brixen wird heute die Regensburger Allee am Abend türkisblau beleuchtet. Mit der Aktion will die Stadt auf den internationalen Tag der Dyslexie aufmerksam machen. Das ist eine meist angeborene Lernstörung. Die Folge sind Schwierigkeiten beim Lesen und Schreiben. Auch in Südtirol sind viele Menschen betroffen und die Kampagne wirbt um mehr Verständnis für sie. Der Literaturnobelpreis geht in diesem Jahr nach Kanada, und zwar an die 76-jährige Dichterin Anne Carson. Sie habe mit ihrem Werk einen Dialog zwischen der klassischen Tradition und neuen Formen für die zeitgenössische Literatur geschaffen, heißt es von der Schwedischen Akademie in Stockholm. Der Preis ist mit 12 Millionen schwedischen Kronen dotiert und die Nobelpreise werden am 10. Dezember verliehen. Heute haben die Wolken das Sagen, mehr zum Wetter gleich.
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4: Im ganzen Land ist es ein trüber Blick aus dem Fenster und stellenweise regnet es auch. Die Temperaturen sind gedämpft. In Siffen am Ritten werden 12 Grad gemessen. Knapp 13 sind es in Mühlen, in Daufers und in Saarndein. Und in Salurn werden aktuell 16 Grad gemessen. Am Abend zieht dann eine Kaltfront durch, die uns noch mehr Regen und auch kalten Nordwind bringt. Morgen gibt es zuerst Wolken, dann meldet sich die Sonne zurück und die Temperaturen legen etwas zu. Im Norden des Landes bleibt es föhnig.
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6: Aus der Landesverkehrsmeldezentrale begrüßt Sie Karin Unterhofer. Auf der Brenner Autobahn gibt es in Fahrtrichtung Norden zwischen Bozen Nord und Brixen 8 Kilometer Stau wegen Arbeiten. Und zwischen Sterzing und dem Brenner gibt es Kolonnenverkehr und Stau wegen Überlastung. Wegen Überlastung staut es auch auf der Brenner Stadtstraße zwischen Kardaun und Bozen Süd in beiden Fahrtrichtungen und in Richtung Norden zwischen Schrambach und Brixen. Gute Fahrt!

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3: Wir alle kennen das. Es ist so richtig nervig, wenn die Kopfhaut juckt. Und dann hat man auch vielleicht noch Schuppen, die ästhetisch auch nicht wirklich schön ausschauen. Für Schuppen gibt es verschiedene Gründe. Man wäscht die Haare zu häufig, zu wenig oder man hat einfach zu fette oder zu trockene Kopfhaut. Nun gibt es auch im Drogeriemarkt die berühmten Anti-Schuppen-Shampoos. Aber helfen die wirklich? Die Antwort darauf hat Dr. Klaus Eisenle, Primar der Dermatologie am Krankenhaus in Bozen.
4: Es wirkt sehr wohl. Es gibt sogar verschiedenste Linien für trockene Schuppen, für fette Schuppen. Es gibt verschiedene potente Schuppenshampoos. Zum Beispiel Leute mit Schuppenflechte zum Beispiel haben sehr, sehr starke Schuppen. Die brauchen vielleicht ein potenteren Shampoo und schon streicht er milder.
3: Die Anti-Schuppen-Shampoos sollte man nur einmal täglich anwenden. Wenn man erst damit beginnt, sich mit einem solchen die Haare zu waschen, dann sollte man dies viermal pro Woche tun und dann immer weniger. Hat man das richtige Shampoo gewählt, sollte man sehr bald Ergebnisse sehen. Außerdem gibt es verschiedene Methoden, wie Menschen die Haare waschen. Manche sagen, sie waschen ohne Shampoo, manche waschen sich die Haare jeden Tag, manche nur einmal pro Monat. Wir möchten wissen, ob es da ein richtig oder falsch gibt.
4: Es gibt eben Haut, die sehr, sehr stark fettet, die können öfters die Haare waschen. Menschen, die eine sehr trockene Kopfhaut haben, die brauchen sich gar nicht so oft die Kopfhaut waschen. Wichtig ist, wenn sich jemand oft die Haare wäscht, eher mildern Shampoo zu verwenden. Und wenn sich jemand selten die Kopfhaut wäscht, dann ist es nicht ganz so wichtig, wie milder Shampoo ist.
3: Beim Haarewaschen muss also jeder herausfinden, was für einen selbst das Beste ist. Und wie ist das mit dem Föhnen?
4: Also Föhnen ist natürlich Hitzeanwendung, sollte aufgepasst werden. Es gibt ja verschiedene Stufen beim Föhnen, die ganz die heiße Stufe und dann direkt hin. Das kann schon die Kopfhaut reizen, aber vor allem man kann es auch die Haare irritieren. Da sind Schwefelverbindungen drin, da kann man die Haare schon ganz schön kaputt machen.
3: Da sollte man also aufpassen und vielleicht nicht mit der heißesten Stufe loslegen, auch wenn es dann ein bisschen länger dauert, bis die Haare trocken sind.
4: Massagen sind meistens gut, sonst waschen natürlich ja. Wenn man denkt, unsere Hände waschen wir meistens auch mehrmals am Tag, da kann man die Kopfhaut ruhig einmal am Tag waschen. Die Kopfhaut ist auch dick, so wie die Handhaut. Also einmal täglich darf man sie waschen, muss man aber nicht.
3: Wenn man mit der Zeit herausgefunden hat, was für einen selbst am besten funktioniert, ist sie dann doch ganz einfach zum Handhaben, unsere Kopfhaut.
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1: Erfolg für Meloni, Wahlreform ist genehmigt. Markus Waldner ist nicht mehr FIS-Renndirektor. Das Wetter ist dicht bewölkt, teilweise auch mit Regen. Ich bin Sabrina Fleischmann, guten Nachmittag.
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1: Ministerpräsidentin Giorgia Meloni hat es geschafft. Ihre Wahlrechtsreform ist durch. Die Abgeordnetenkammer hat das umstrittene Gesetz heute in geheimer Abstimmung endgültig genehmigt. Kammerpräsident Lorenzo Fontana hat kurz vor 13 Uhr das Ergebnis verkündet.
3: Favorevoli 227, contrari 164, la Camera approva.
1: Auch die SVP-Abgeordneten Dieter Steger und Renate Gebhardt haben heute mit Ja gestimmt. Für Südtirol bringt die Reform den neuen verkleinerten Senatswahlkreis Bozen-Leifers, um die Wahl eines Italieners zu garantieren. Das Unterland und das Überetsch werden hingegen dem Wahlkreis Meran-Finchgau zugeschlagen. Im Gegenzug werden 5 Sitze im Parlament für die deutsche und ladinische Sprachgruppe abgesichert, auch durch einen Notenwechsel zwischen Italien und Österreich. Die Südtiroler Freiheit kritisiert das Verhalten der SVP-Kammerabgeordneten bei der Wahlrechtsreform. Es sei ein Kuhhandel und ein Verrat an den Wählern im Unterland. Der SVP geht es nicht um Südtirol, sondern um den eigenen Machterhalt, kritisiert die Südtiroler Freiheit. Forscher der Uni Bozen arbeiten an einem neuen Gerät, das aus unserem Schweiß Informationen über unseren Gesundheitszustand lesen kann. Veränderungen bei bestimmten Molekülen im Schweiß können auf Krankheiten wie Sepsis, Krebs oder Parkinson hinweisen. Ziel des Schweißsensors ist es, dass das tragbare Gerät bisherige invasive Methoden wie etwa Blutabnahmen ersetzt. Der Literaturnobelpreis geht in diesem Jahr an die kanadische Dichterin Anne Carson. Das hat die schwedische Akademie in Stockholm bekannt gegeben. Der Preis ist mit 12 Millionen schwedischen Kronen dotiert und er wird am 10. Dezember verliehen, dem Todestag des Stifters Alfred Nobel. Zum Skialpin. Markus Waldner will nicht mehr. Der Brixen hat nach 12 Jahren seinen Rücktritt als FIS-Renndirektor bekannt gegeben. 2 Wochen vor dem Start der neuen Saison im alpinen Skiweltcup muss sich die FIS jetzt einen neuen Renndirektor suchen. Die Entscheidung sei ihm nicht leicht gefallen, aber der Druck sei im Laufe der Jahre größer geworden, wird Waldner auf der FIS-Webseite zitiert. Die Suche nach einem Nachfolger ist bereits im Gang. Wolken bringen stellenweise Regen mit. Mehr zum Wetter gleich.
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1: Grau in Grau geht's durch den Nachmittag. Der Regen macht aktuell aber fast überall eine Pause. Am Abend bringt eine Kaltfront dann aber schon wieder Regen und auch kühlen Nordwind. Die Temperaturen in Bozen werden aktuell knapp 17 Grad gemessen. In Barbian sind es 15. Auch in Brunneck werden 15 Grad gemessen. 11 sind es in Kovara und Deutschenofen und kühle 10 Grad am Carapaz. Morgen am Freitag wird es sonniger und etwas wärmer.
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10: Schönen Nachmittag wünscht Daniel Hofer aus der Landesverkehrsmeldezentrale. Auf der Brenner Autobahn in Fahrtrichtung Norden zwischen Bozen Nord und Brixen 8 Kilometer staubigen Arbeiten. Immer in Richtung Norden zwischen Sterzing und dem Brenner Kolonnenverkehr und staubigen Überlastung. Auch auf der Brenner Staatsstraße in Fahrtrichtung Norden zwischen Schrambach und Brixen und in und um Bozen kommt es zu Kolonnenverkehr und Staubbildungen wegen Überlastung. Die Auffenbachstraße ist oberhalb von Kalch durchgehend wegen Sanierungsarbeiten gesperrt. Gute und sichere Fahrt.

Mit den Bad Boy Blues geht es rein in diesen herbstlichen Nachmittag. Und den machen wir uns jetzt so richtig gemütlich. Ich bin die Danja, ihre Begleitung in den Feierabend. Und damit Sie noch ein bisschen in Schwung kommen, gibt's jetzt die Musik, Herr Postel.

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Und für alle anderen, jetzt Bernhard Brink mit Stärker als die Ewigkeit von 2024.

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Andrea Berg, unser Hit der Stunde um 3:30 mit Das kann uns keiner nehmen. Und es kommen laufend Gratulationen heute rein. Sie haben es sicher schon mitbekommen, unser Alexander Lanz feiert Geburtstag. Und ein weiterer Gruß ist jetzt eingetrudelt und zwar von der Bärbel. Sie gratuliert ihm ganz, ganz herzlich, wünscht ihm viel Gesundheit, Glück und Segen. Und schade, dass er bald nicht mehr bei uns on air ist. Mal schauen, was da so möglich ist. Jedenfalls alles Gute von der Bärbel. Mit der Monika Martin.

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0: 20 vor 4 am Donnerstagnachmittag. Ein Klassiker darf da natürlich nicht bei uns fehlen.
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0: In der aktuellen Folge, da erklärt uns Werner etwas über den Bierhof von den lustigen Taufrauen. Den durfte ich tatsächlich selbst schon kennenlernen. Ich würde sagen, ein leidenschaftlicher Musikant bis ins hohe Alter hinein. Aber bevor es zum Peter von den lustigen Taufern geht, geht es erstmal zum Wetter.
2: Das Wetter in Südtirol am Donnerstag.
3: Im Vorfeld einer Kaltfront sorgt eine feuchte Südwestströmung heute oft für trübe und zunehmend nasse Verhältnisse. In den nächsten Stunden kommt es verbreitet zu Regenschauern. In der Folge werden die Schauer dann vorübergehend seltener, bevor es mit Durchzug der Kaltfront im Laufe des Abends wieder unbeständiger wird. Die Temperaturen bleiben entsprechend gedämpft und kommen über 15 Grad im Wipptal bis 20 Grad im Unterland nicht hinaus. Morgen am Freitag stabilisiert sich das Wetter. Nach Auflockerung von Restwolken und Nebelfeldern wird es insgesamt recht sonnig. In den nördlichen Landesteilen weht Nordwind. Der Samstag bringt wieder etwas wechselhaftere Verhältnisse mit einigen Wolken, nur etwas Sonne und am Nachmittag sind vereinzelt auch Regenschauer möglich. Am Sonntag zeigt sich die Sonne dann wieder länger. Soweit das Neueste vom Wetterdienst mit Philipp Dartarotti.
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1: Stellen Sie sich vor, Stefanitag, der 26. Dezember 1967. Im Gasthaus Hasenwirte Mühlen in Taufers wird getanzt. Die Stimmung ist ausgelassen, die ersten Paare drehen sich im Saal und auf der Bühne stehen 5 Musiker, die zum ersten Mal gemeinsam auftreten. Noch ahnt niemand, dass hier gerade ein Stück Südtiroler Musikgeschichte beginnt. Ihr Name, die lustigen Tauferer. Das Taufer Arental war in den 70er Jahren ein wahres Tal voller Musik. Zahlreiche Gruppen sorgten bei Bällen und Festen für Stimmung. Doch eine Gruppe wurde weit über die Grenzen des Tales hinaus bekannt. Die lustigen Taufer aus Mühlen, Peter, Hans und Franz Oberhollenzer, Josef Brenn und Karl Oberhollenzer bildeten die erste Besetzung. Ihr musikalisches Zuhause war die Volksmusik im Oberkrainer Stil, Musik, die ins Ohr ging und vor allem eines wollte, die Menschen zum Tanzen bringen. Und das gelang. Die lustigen Tauferer spielten bei Bällen und Festen in ganz Südtirol und gastierten auch in Deutschland, Österreich und der Schweiz. Große Auftritte führten sie unter anderem zum Südtiroler Ball nach München und zum Tiroler Ball nach Wien. 1980 wurden sie von der Freien Welle sogar als erfolgreichste Musikgruppe Südtirols ausgezeichnet. Doch unvergessen wurden die lustigen Tauferer vor allem durch ihre eigenen Lieder. Allen voran das Taufererlied mit dem Text von David Oberhollenzer und der Melodie von Peter Oberhollenzer. 1968 erstmals gespielt, wurde es mit der Zeit zur musikalischen Liebeserklärung an die Heimat und schließlich zur Mühlener Dorfhymne. 2010 wurde das Lied sogar für eine Blasmusikkapelle arrangiert. Auch auf Schallplatten waren die lustigen Tauferer erfolgreich. 4 Singles und 6 Langspielplatten entstanden ab 1971. Titel wie Die Mühlener Polka, Mein grünes Tal oder Urlaub in den Bergen sind bis heute in dieser musikalischen Ära verbunden. Doch auch die großen Zeiten der Tanzkapellen gingen irgendwann zu Ende. 1984 lösten sich die lustigen Taufer auf. Die Aufträge wurden weniger, Schlager- und Diskomusik waren angesagt und die elektronische Musik veränderte die Unterhaltungsbranche. Ein Versuch mit einer neuen Besetzung Anfang der 90er Jahre blieb ohne großen Erfolg und so wurde aus der einst so erfolgreichen Tanzkapelle langsam eine schöne Erinnerung. Peter Oberhollenzer ist immer noch musikalisch unterwegs und man kennt ihn seine 82 Jahre gar nicht an, denn Musik hält anscheinend jung. 58 Jahre nach der Gründung der lustigen Tauferer ist eines geblieben. Die Erinnerung und die Musik, die bis heute nachklingt. Hier sind die lustigen Taufer und ihr legendäres Tauferlied. Gute Unterhaltung und bis bald, ihr Werner.

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1: Brixen Süd bekommt komplette Autobahn-Ein- und Ausfahrt. Italien hat ein neues Wahlgesetz, auch mit den Stimmen der SVP. Das Wetter ist grau wie im November. Ich bin Sabrina Fleischmann, guten Nachmittag.
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1: Gut Ding braucht Gutweil. Das gilt auch für die Mautstelle der Brennerautobahn in Brixen Süd. Sie soll erweitert und ausgebaut werden, damit die Ein- und Ausfahrt in beiden Richtungen möglich ist. Das ist schon lange geplant und jetzt kann das Projekt endlich in Angriff genommen werden, sagt Autobahnpräsident Hartmann Reichhalter.
3: Die Ausschreibung läuft. Wir haben die Grundverfügbarkeit erworben in den letzten Monaten. Wir haben die Bauleitplansituation in Ordnung und wir sind zuversichtlich, dass wir 2028 diese Autobahn Ein- und Ausfahrt in voller Funktion den Benutzern übergeben können.
1: Auch eine Anbindung an die Brenner Staatsstraße und neue Lärmschutzwände sind vorgesehen. Die Autobahn investiert insgesamt 19 Millionen Euro. Ministerpräsidentin Meloni kann aufatmen. Ihre Wahlrechtsreform hat die letzte Hürde genommen. Die Abgeordnetenkammer hat das Gesetz heute in geheimer Abstimmung endgültig genehmigt. Auch die SVP-Abgeordneten Dieter Steger und Renate Gebhardt haben mit Ja gestimmt. Für Südtirol bringt die Reform den neuen verkleinerten Senatswahlkreis Bozen-Leifers, um die Wahl eines Italieners zu garantieren. Das Unterland und das Überetsch werden dem Wahlkreis Meran-Finchgau zugeschlagen. Im Gegenzug werden 5 Sitze im Parlament für die deutsche und ladinische Sprachgruppe abgesichert, auch durch einen Notenwechsel zwischen Italien und Österreich. Die Südtiroler Freiheit kritisiert das Ja der SVP zur Wahlrechtsreform. Das sei ein Kuhhandel und ein Verrat an den Wählern im Unterland. Der SVP gehe es nicht um Südtirol, sondern um den eigenen Machterhalt, kritisiert die Südtiroler Freiheit. Der Wünschewagen von Caritas Hospizbewegung und Weißem Kreuz ist viel unterwegs. Seit der Gründung vor 8 Jahren hat der Wünschewagen 150.000 Kilometer zurückgelegt und jetzt muss ein neues Fahrzeug angeschafft werden, um mehr Sicherheit und Komfort zu bieten. Weißes Kreuz und Caritas bitten deshalb um Spenden. Zum Ski Alpin. 2 Wochen vor dem Start der neuen Weltcup-Saison gibt es einen überraschenden Rücktritt. Der Brixner Markus Waldner wirft nach 12 Jahren als FIS-Renndirektor das Handtuch. Die Entscheidung sei ihm nicht leicht gefallen, aber der Druck sei im Laufe der Jahre größer geworden, wird Waldner auf der FIS-Webseite zitiert. Er habe das Gefühl, dass er nicht mehr die Energie und die Einstellung, um eine weitere komplette Saison so zu absolvieren, wie er sich gewünscht hätte, sagt Waldner. Er wird in der kommenden Saison die Übergangsphase unterstützen. Die Suche nach einem Nachfolger ist bereits angelaufen. Es ist eher trüb und kühl heute Nachmittag. Ob auch Regen dabei ist, das hören Sie gleich.
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1: Die Wolken lassen nur einzelne Sonnenstrahlen durch, aber zumindest ist es trocken. Aber eine neue Kaltfront wird wieder Regen bringen und es weht ein kühler Nordwind. Die aktuellen Temperaturen: bei der Leimburg sind es jetzt 17 Grad, in Langdaufers 10. Oberfintel meldet 14, in Benz im Sandal sind es 11 und in Pfälders werden nur 8 Grad gemessen. Morgen gibt es dann wieder mehr Sonne und auch die Temperaturen werden etwas zulegen. Im Norden des Landes bleibt es aber windig.
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9: Aus der Landesverkehrsmeldezentrale begrüßt Sie Manuel Scutellaro. Auf der Brennerautobahn in Richtung Norden zwischen Bozen Nord und Brixen staut es ca. 8 Kilometer wegen einer Baustelle und zwischen Sterzing und dem Brenner gibt es ca. 6 Kilometer Stau wegen Überlastung. Und wegen Überlastung staut es auch in beiden Fahrtrichtungen zwischen Kardaun und der Eisack-Uferstraße in Bozen und auf der Brennerstadtstraße in Richtung Norden zwischen Schambach und der Industriezone Brixen. Kommen Sie gut und sicher ans Ziel.
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Ehrenamt und Freiwilligenarbeit. Das klingt ähnlich, bedeutet aber nicht unbedingt dasselbe. Denn wer freiwillig auf einem Fest oder einer Veranstaltung mithilft, der stellt seine Zeit zur Verfügung. Wer dagegen aber ein Amt im Verein übernimmt, zum Beispiel als Obmann oder Kassier, der übernimmt auch Verantwortung. Da sind die Rechte und Pflichten ganz unterschiedlich. Und wer sich da nicht ganz sicher ist, der muss damit nicht alleine bleiben. Denn das Dienstleistungszentrum für das Ehrenamt Südtirol, kurz DZE, bietet Vereinen und Ehrenamtlichen kostenlose Beratung. Unter anderem zu rechtlichen Fragen, Versicherungen und Vereinsorganisationen. Das heißt dann auch zum Beispiel nicht, dass automatisch Vorstände mit dem Privatvermögen haften müssen. Persönlich kann es vor allem dann kritisch werden, wenn eigene Pflichten verletzt oder durch eigenes Fehlverhalten Schäden verursacht werden. Deshalb gilt, freiwillig helfen, das ist die eine Sache, aber ein Vereinsamt übernehmen, das kann nochmal eine ganz andere sein.

Ja, bei so einem Wetter wie heute, da gibt es fast nichts Schöneres, als sich am Abend vor dem Fernseher zu kuscheln. Ein richtiger Klassiker in der dunklen Jahreszeit, das wären zum Beispiel die neuen Traumschiff-Folgen. Darauf können wir uns in jedem Fall schon freuen. Die ganz neue Folge, die gibt es schon am 22. November und die spielt in Bangkok. Da kann man dann schon mal einschalten. Nicht nur, weil Florian Silbereisen der Captain sein wird.

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Von der Jazz-Kitty, dem wuchtigen Wiener Original, geht's zu unserem Hit der Stunde um 16:30. Das wäre die ganz frische von Ramon Rosselli. 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Erst 2 Wochen alt.

Kennen Sie eigentlich noch alle 8 Planeten unseres Sonnensystems? Merkur, Venus, Erde, Mars, Jupiter, Saturn, Uranus und Neptun. Genau, 8. Pluto ist seit 2006 offiziell ein Zwergplanet. Warum ich Sie gerade mit diesem Wissen belästige? Es ist Weltraumwoche. Also, wussten Sie auch, dass ein Jahr auf dem Merkur gerade einmal 88 Erdtage dauert? Dann wäre ich zum Beispiel schon 116 Jahre alt. Und auf dem Neptun, da müssten Sie für einen Geburtstag ziemlich geduldig sein. Dort dauert ein Jahr rund 165 Erdenjahre. Da wäre ich zum Beispiel erst 14. Und der Saturn, der ist so leicht, dass er auf dem Wasser schwimmen könnte. Also, wenn man ein so großes Schwimmbecken findet. Spannend, nicht? Wenn Sie heute also noch nichts Interessanteres mehr zu tun haben, dann suchen Sie sich doch einfach mal Ihren Lieblingsplaneten aus.

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Post. Die Ape, das kleine Gefährt, wo circa 2,5 Leute reinpassen, Sie kennen das. Aber woher kommt denn eigentlich der Name? Ja, ganz einfach, Sie können es sich denken, Ape heißt auf Italienisch Biene. Und das kommt auch nicht von irgendwo. Denn seit 1948 surren diese kleinen Dreiradler durch Italiens Straßen. Piaggio, der Hersteller, hat die Ape damals aus der Vespa heraus entwickelt. Vespa heißt übrigens die Wespe, Sie wissen Bescheid. Die Ape, die war ein günstiges, wendiges Arbeitstier für Handwerker, Bauern und kleine Betriebe. Und auch bei uns in Südtirol gehören die kleinen Knatterkisten einfach zum Straßenbild. Und wenn man hinter so einer Ape mit dem Auto hinterherfährt und die vor einem so herumschwirrt und den Verkehr blockiert, dann passt der Vergleich mit der Biene auch irgendwie. Naja, nur ein kleiner Scherz, ich fahre natürlich nie genervt Auto.

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2: SVB kann mit Wahlreform leben. Neue Autobahnmautstelle in Brixen-Süd soll Eisacktal entlasten. Das Wetter wird morgen wieder besser. Ich bin Sabrina Fleischmann. Guten Nachmittag.
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2: Italien hat ein neues Wahlgesetz. Die Reform wurde heute endgültig in der Abgeordnetenkammer in Rom genehmigt. Auch mit den Ja-Stimmen der SVP-Vertreter Dieter Steger und Renate Gebhardt. Obwohl die Aufteilung des Senatswahlkreises Bozen-Unterland nicht verhindert werden konnte, sprechen sie von einem Verhandlungserfolg. Denn mit der Reform seien die drei Kammersitze für Südtirol langfristig abgesichert durch den Notenwechsel zwischen Italien und Österreich. Südtirol gehe als Ganzes gestärkt hervor, heißt es von der SVP. Die Brenner Autobahn will die Mautstelle in Brixen-Süd ausbauen, damit die Ein- und Ausfahrt in beiden Richtungen möglich ist. Das ist schon lange geplant und jetzt geht's an die Umsetzung. Die Arbeiten wurden ausgeschrieben. Das haben die Führung der Autobahn und Landeshauptmann Arno Kompatscher heute mitgeteilt. Er sagt,
4: wenn wir jetzt eine Einfahrt auch Richtung Süden haben und die Ausfahrt von jenen, die von Süden kommen, dann haben wir jetzt eine vollständige Situation und das wird natürlich die Verkehrssituation im ganzen Eisacktal deutlich verbessern. Es werden unnötige Fahrkilometer vermieden werden in Zukunft. Das ist gut für die Menschen, aber auch gut für die Umwelt und wir haben ja gleichzeitig auch noch dann Lärmschutzwände, die realisiert werden. Also insgesamt heute ein guter Tag und hoffen wir, dass die Arbeiten dann schnell zu Ende geführt werden können.
2: Autobahnpräsident Hartmann Reichalter geht davon aus, dass es in 2 Jahren soweit sein wird. Der Wünschewagen von Caritas Hospizbewegung und Weißem Kreuz ist viel unterwegs, um schwerkranken Menschen einen Wunsch zu erfüllen. Deshalb muss ein neues Fahrzeug angeschafft werden, um mehr Sicherheit und Komfort zu bieten. Deshalb bitten Weißes Kreuz und Caritas um Spenden. Der Literaturnobelpreis geht in diesem Jahr an die kanadische Schriftstellerin Anne Carson. Das hat die Schwedische Akademie in Stockholm mitgeteilt. Sie hat Latein und Altgriechisch studiert und 1986 ihr erstes Buch veröffentlicht. Sigrid Harms berichtet.
5: Das Nobelkomitee hob hervor, dass Carson die Grenzen der Literatur aufbreche. Sie verbinde antike und moderne Texte, Gedichte und Essays, aber auch Literatur mit Theater, Tanz und bildender Kunst. Zu ihren bekanntesten Büchern gehört Autobiografie des Roten, ein Roman in Versform, der auf einem antiken griechischen Mythos basiert.
2: Alle Nobelpreise werden am 10. Dezember übergeben. Heute ist es noch trüb und nass. Morgen kommt die Sonne zurück. Mehr zum Wetter gleich.
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2: Heute gibt's noch einmal Regen und Wind. Morgen kommt die Sonne zurück und es wird etwas milder. Heute Abend hat es in Bransol 17 Grad, in Farn sind es 16, in Bruneck 15 und in Hintermartell werden 9 Grad gemessen.
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14: Aus der Landesverkehrsmeldezentrale begrüßt sie Karin Unterhofer. Auf der Brennerautobahn in Fahrtrichtung Norden zwischen Bozen-Nord und Brixen gibt es 6 Kilometer Stau wegen Arbeiten. Und zwischen Sterzing und dem Brenner gibt es Kolonnenverkehr und Stau wegen Überlastung. Wegen Überlastung staut es auch auf der Brenner Stadtstraße in Richtung Süden zwischen Kardaun und Bozen-Süd und in Richtung Norden zwischen Schrambach und Brixen. Allen, die unterwegs sind, gute Fahrt.
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Wie geht es eigentlich unseren Jugendlichen? Eine Frage, die gerade rund um den Welttag der psychischen Gesundheit am 10. Oktober wichtig ist. Leistungsdruck, Zukunftsängste, soziale Medien, Mobbing oder einfach die vielen Veränderungen, die das Erwachsenwerden so mit sich bringt. All das kann junge Menschen sehr belasten. Aber auch uns Erwachsenen. Da geht Stress, Sorgen, Einsamkeit oder einfach das Gefühl, dass wir nicht mehr mithalten können, das geht auch bei uns oft nicht vorbei. Was kann da helfen? Bewegung und Sport natürlich, wie immer. Das kann wirklich ein gutes Ventil sein. Genauso aber wie Musik, Freunde, Musik hingehört, ganz wichtig, Vereine oder ein offenes Gespräch. Und wenn die Belastung dann wirklich viel zu groß wird, dann darf man sich und soll man sich auch professionelle Hilfe holen. Vielleicht ist die wichtigste Frage zum Tag der psychischen Gesundheit diesen Samstag also gar nicht, was stimmt denn mit uns oder unseren Jugendlichen nicht, sondern was beschäftigt uns eigentlich? Und die Frage genauso für uns Erwachsene. Vielleicht denken wir mal darüber nach.

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0: Zurück aus der Werbepause darf ich einen besonderen Musikwunsch erfüllen. Die zwei Urlaubsgäste Christel und Karl, die haben uns geschrieben und sie fühlen sich heute ein bisschen alt und deswegen haben sie sich auch dieses Lied gewünscht von den Mülltalern, eigentlich von der Wunschsendung, aber wir schieben das jetzt hier mal kurz dazwischen.

Gleich 5:30, bei uns gibt es schon mal den nächsten Hit der Stunde. Der kommt aus Südtirol, Elmar Oberlechner mit Du Rose aus Südtirol.

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0: So viel zum Samstag und bei uns ist in der Zwischenzeit ein Musikwunsch wieder eingeflattert. Der Andi aus dem Antholz, der wünscht sich für seinen Feierabend die schwarze Italienerin von Enrisa Fernan. Und hier sind sie nun.

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Südtirol gehört bei Hautkrebs zu den Regionen mit besonders hohen Raten in Italien. Und genau jetzt macht ein neuer Social-Media-Trend von sich reden. Das Ganze nennt sich Tan-Maxing. Gemeint ist damit, die Bräune möglichst zu maximieren, also Tan, die Haut maximieren, so ungefähr stelle ich mir das vor. Man will bewusst möglichst viel Sonne abbekommen, teilweise mit wenig oder gar ohne Sonnenschutz. Hauptsache schön braun. Und die Hautärzte, die schlagen jetzt Alarm, denn Bräune ist keineswegs ein Zeichen dafür, dass die Haut gesund ist. Vielmehr ist es eine Schutzreaktion auf die UV-Strahlung. Und diese kann die DNA der Hautzellen nachhaltig schädigen. Das Risiko für Hautkrebs und vorzeitige Hautalterung steigt mit der UV-Belastung. Vielleicht sollten wir uns also vom Schönheitsideal etwas verabschieden. Wir müssen nicht alle unbedingt aussehen wie ein frisch lackierter Ledersessel. Ein bisschen noch deutscher Käslacker-Ding. Dieses Wort habe ich aus der Online-Kommentarspalte bei Instagram. Ich finde es großartig. Also ein bisschen mehr norddeutscher Käslacker ist vielleicht gar nicht so schlecht. Zumindest wenn dafür die Haut länger gesund bleibt. Also, Sie wissen Bescheid, Sonne genießen, ja, aber die Haut absichtlich zum Schrumpelapfel machen, das muss wirklich nicht sein.

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1: Wahlreform in Rom ist genehmigt, auch mit den Stimmen der SVP. Dakata-Airbags bereiten immer noch Probleme. Das Wetter, Regen und Wind sind im Anmarsch. Ich bin Sabrina Fleischmann, guten Abend.
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1: Die Abgeordnetenkammer in Rom hat das neue Wahlgesetz heute endgültig genehmigt, auch mit den Stimmen der SVP-Vertreter Dieter Steger und Renate Gebhardt. Obwohl die Aufteilung des Senatswahlkreises Bozen und der Land nicht verhindert werden konnte, sprechen sie von einem Verhandlungserfolg. Denn mit der Reform seien die drei Kammersitze für Südtirol langfristig abgesichert. Südtirol gehe als Ganzes gestärkt hervor, heißt es von der SVP. Auch Ministerpräsidentin Meloni ist zufrieden, dass die Reform durch ist. Die Wiedereinführung der Vorzugsstimmen bringe mehr Mitsprache für die Wähler. Und der Mehrheitsbonus werde für stabile Regierungen sorgen, schreibt Meloni auf Facebook. In Südtirol könnten viele Autos bald stillstehen. Der Grund, sie haben einen Airbag mit Konstruktionsfehler verbaut von der japanischen Firma Takata. Wer so einen hat, konnte ihn eigentlich kostenlos austauschen lassen. Viele Autofahrer haben das aber noch nicht gemacht und sie können jetzt den sogenannten Collaudo nicht machen. Dietmar Mock von den Kfz-Mechatronikern im LVH sagt, dass die betroffenen Autobesitzer die Rückrufaktion nicht mitbekommen haben, sei fast nicht möglich. Eher sei es so, dass viele es auf die lange Bank geschoben haben und jetzt unter Zeitdruck geraten.
3: Jeder betroffene Autobesitzer hat mindestens 3 rekommandierte Einschreibebriefe gekriegt und deswegen müsste man die Sachen schon ein bisschen befolgen. Und das Mal hat der Staat eigentlich ganz hart durchgegriffen und hat das Auto einfach von der Revision suspendiert. Das heißt, ich kann nicht mehr die Revision machen, beziehungsweise ich kann das Auto auch nicht mehr verkaufen und nicht mehr umschreiben, weil ACM ist blockiert praktisch. Ich kann das Auto gar nicht verkaufen.
1: Ob auch Ihr Auto betroffen ist, können Sie online nachschauen. Auf der Homepage der italienischen Automobilvereinigung unter dem Stichwort Dakata Airbags. Die Wirtschaft in Deutschland läuft besser als erwartet. Die Regierung hat deshalb ihre Wachstumsprognose für das heurige Jahr nach oben korrigiert, auf 1,3%. Bisher waren es nur 0,5%. Jan-Henner Reitze mit den Einzelheiten.
4: Industrieprodukte made in Germany sind im Ausland gefragter als gedacht, auch weil Unternehmen dort wegen der vielen weltweiten Krisen vorsichtshalber Vorräte anlegen. Außerdem profitiert die deutsche Wirtschaft von den schuldenfinanzierten staatlichen Investitionen in Infrastruktur und Verteidigung. Die erhöhte Wachstumsprognose nennt Wirtschaftsministerin Reiche vor diesem Hintergrund zwar eine gute Nachricht, für einen langfristigen Aufschwung aus eigener Kraft seien aber weitere Reformen nötig.
1: Der frühere EZB-Präsident und italienische Ministerpräsident Mario Draghi wird in Deutschland geehrt mit dem Marion-Dönhoff-Preis für internationale Verständigung und Versöhnung. Draghi habe einen herausragenden Beitrag zur politischen und wirtschaftlichen Einheit Europas geleistet, teilt die Wochenzeitung Die Zeit mit. Der Preis ist mit 20.000 Euro dotiert und wird am 6. Dezember in Hamburg übergeben. Jetzt am Abend wird's wieder nass. Mehr zum Wetter gleich.
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1: Vom Finchgau her bringt eine Kaltfront Regen und Wind im ganzen Land. Und die Temperaturen sind kühl. In Rheinenthaufers werden nur 9 Grad gemessen. In Ridnaun sind es 11, in Siffen am Ritten 14. Sarntein meldet 13 und in Kurzbeischlanders werden 15 Grad gemessen. Morgen werden sich die Restwolken bald auflösen, die Sonne kommt zurück und die Temperaturen schaffen 16 bis 22 Grad am Nachmittag. Im Norden des Landes bleibt es aber weiterhin föhnig.
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10: Guten Abend aus der Landesverkehrsmeldezentrale. Es begrüßt Sie Manuel Scutellaro. Auf der Brenner Autobahn in Richtung Norden zwischen Klausen und Brixen gibt es LKW-Stau wegen Arbeiten und zwischen Sterzing und dem Brenner ca. 6 Kilometer Stau wegen Überlastung. Und im Abendverkehr staut es von der Umfahrung Meran bis zur Piavestraße, von der Industriezone Lana bis Sinich, in Bozen auf den Stadtein- und Ausfahrten wie in der Vittorio-Veneto-Straße, auf dem Abschnitt von Kardaun bis zur Eisergufer-Straße, in der Galilei-Straße und auch auf der Brennerstadtstraße zwischen Schrambach und Brixen. Unterwegs. Gute und sichere Fahrt.
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Herbst, der ist Kürbiszeit und damit auch die perfekte Gelegenheit für eine schöne Kürbiscremesuppe. Und dabei ist es gar nicht mal so wichtig, welche Kürbisart Sie nehmen. Hokkaido, Butternut oder Muskatkürbis, sie eignen sich alle wunderbar. Nur einen Zierkürbis, den sollten Sie lieber nicht in den Topf werfen. Er kann sogenannte Cucurbitaceine, was sehr Gefährliches, enthalten, die bitter schmecken und giftig sein können. Wer seine Suppe schön cremig, aber ohne Sahne haben möchte, der kann einfach ein oder zwei Kartoffeln mitkochen und anschließend alles pürieren. Zwiebeln, Gemüsebrühe, ein bisschen Muskatnuss und fertig ist eine schöne Herbstsuppe. Und Cremesuppen, die gibt's natürlich nicht nur aus Kürbis. Auch aus Karotten, Brokkoli, Blumenkohl, Lauch, Sellerie oder sogar Grünkohl lassen sich wunderbar cremig pürierte Suppen machen. In diesem Sinne, guten Appetit!

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Wir hatten es vorher ja schon mit der Kürbiscremesuppe. Nun kommt aber noch der echte Geheimtipp, die Grünkohlcremesuppe. Ich habe nämlich super viel Grünkohl im Garten und meine Arbeitskolleginnen Silvia und Johanna haben mich schon ausgelacht. Wer denn bitte Grünkohl mag? Tja, dann habe ich jetzt Neuigkeiten für Sie. Grünkohl ist ein echtes Kraftpaket. Er steckt voller Vitamin C und K, liefert Ballaststoffe, Mineralstoffe und jede Menge sekundäre Pflanzenstoffe. Was das alles ist, weiß ich auch nicht genau, aber es klingt sehr gesund. Und man muss ihn eben nicht klassisch mit Speck und Wurst zubereiten. Grünkohl macht sich auch eben wunderbar als Cremesuppe, im Salat oder einfach kurz angebraten. Also, liebe Kolleginnen, das war kein Größenwahn beim Gemüsebeet. Das war vorausschauende Gesundheitsvorsorge.

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Bevor unser Live-Programm hier langsam dem Ende zugeht, dürfen wir noch ein paar Geburtstagsgrüße nach Niederdorf versenden. Dort feiert der Stocker Martin heute seinen 60. Geburtstag und seine Familie möchte ihm herzliche Geburtstagsgrüße übers Radio senden. Laut Berechnung sollte er gerade noch im Stall sein. Liebe Grüße an dieser Stelle an alle Kühe und alles, alles Gute zum Geburtstag, natürlich auch vom gesamten Radio 2000-Team an dich, Martin. Und das Lied, das hat deine Familie ausgesucht.

0: 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Ist es wieder soweit?
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2: Soweit noch der Hinweis für die Hitparade diesen Samstag mit Kollege Roland. Und das wäre es jetzt auch schon gewesen mit dem Live-Programm für diesen Donnerstag. Machen Sie sich noch einen feinen Abend, eventuell mit einer guten Cremesuppe oder was anderem Leckeren, und dann hören wir uns nächste Woche wieder. Ich bin die Tanja, bleiben Sie uns erhalten und bis zum nächsten Mal.

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1: Wahlreform in Rom genehmigt, auch die SVP hat Ja gesagt. Bayerische Polizei ist weiter auf Puma-Jagd. Das Wetter wird morgen sonniger und wärmer. Ich bin Sabrina Fleischmann, guten Abend.
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1: Das neue Wahlgesetz ist unter Dach und Fach. Die Abgeordnetenkammer in Rom hat es heute endgültig genehmigt und es bringt auch Änderungen für Südtirol. Der bisherige Senatswahlkreis Bozen-Unterland wird verkleidet auf Bozen und Leifers. Das Unterland und das Überetsch kommen hingegen zum Senatswahlkreis Meran-Finchgau. Im Gegenzug werden mit der Reform die drei Kammersitze für Südtirol langfristig abgesichert. Damit kann die deutsche und ladinische Sprachgruppe in Südtirol auch in Zukunft 5 Parlamentarier nach Rom schicken. Für die SVP ist das ein annehmbarer Kompromiss. Deshalb haben Dieter Steger und Renate Gebhardt heute auch mit Ja gestimmt. Der Ansitz Häufler in Oberrasen im Bussertal ist Südtirols historischer Gastbetrieb des Jahres 2027. Sparkassenstiftung, HGV und Landesdenkmalamt haben die Auszeichnung heute vergeben. Zudem geht eine besondere Auszeichnung an den Ansitz Tierburg in Meran. Das Institut für Biomedizin von Eurac Research feiert ein Jubiläum. Seit 25 Jahren wird dort geforscht. Am Anfang waren es 5 Mitarbeitende, inzwischen sind es 90 aus verschiedenen Bereichen. Fachleute aus Medizin, Biologie, Genetik, Statistik, Bioinformatik und anderen Disziplinen arbeiten in der Forschungseinrichtung zusammen. In Bayern ist die Polizei weiter auf der Suche nach einem Puma, der in der Nähe des Münchner Flughafens gesichtet worden sein soll. Bisher wurde noch keine Spur gefunden und es ist auch unklar, ob es sich überhaupt um einen Puma handelt. Die Aufnahmen eines Jägers werden deshalb weiter untersucht. Julia Wasilkow berichtet.
3: Die Polizei will auch am Wochenende verstärkt in der Region unterwegs sein. Gleichzeitig warnen die Beamten vor KI-generierten Puma-Bildern, die falsche Hinweise liefern und die Ermittlungen behindern. Die Bevölkerung soll weiter aufmerksam bleiben, Hunde anleinen und verdächtige Beobachtungen sofort der Polizei melden.
1: Die Regierung in Rom fordert mehr Spielraum im Haushalt und dafür gibt es jetzt grünes Licht von der EU-Kommission. Sie will Italien erlauben, eine Ausnahmebestimmung in den EU-Schuldenregeln zu nutzen. Das bedeutet, dass Italien wegen der hohen Verteidigungsausgaben und der Energiekrise mehr Schulden machen darf als eigentlich zulässig und kein Strafverfahren riskiert. Der Rat der Mitgliedstaaten hat einen Monat Zeit, um die Ausnahme endgültig zu genehmigen. Italien ist kein Einzelfall. 18 EU-Staaten haben die Sonderregel schon genutzt, um mehr Investitionen in die Verteidigung und die Energiewende zu ermöglichen. Morgen meldet sich die Sonne zurück, die weiteren Wetteraussichten gleich.
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1: Heute Heute Abend wird es noch einmal nass und windig. Morgen meldet sich dann die Sonne zurück. Die letzten Wolken werden sich bald auflösen. Und am Nachmittag wird es auch wieder milder bei Höchstwerten von 16 bis 22 Grad. Heute Abend hat es in Farn 15 Grad, in Brandsholz sind es 16, in Brunnig 13. Eiers im Finchgau meldet 12 und am Carapaz werden 9 Grad gemessen.
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10: Schönen Abend wünscht Daniel Hofer aus der Landesverkehrsmeldezentrale. Auf der Brennerautobahn in Fahrtrichtung Norden zwischen Bozen Süd und Brixen sowie zwischen Sterzing und dem Brenner gibt es abschnittsweise noch Lkw-Stau wegen Überlastung. Auch für den Leichtverkehr kommt es noch zu Verzögerungen. Und rechnen Sie auch in und um Bozen mit Verzögerungen wegen Überlastung im Abendverkehr. Auf folgenden Straßen gibt es Nachtsperren. Auf der Brenner Stadtstraße im Tunnel von St. Jakob von 21 bis 6 Uhr. Auf der Bustertaler Stadtstraße auf der Umfahrung von Mühlbach von 20 bis 6 Uhr. Bei St. Lorenzen im Tunnel Sonnenburg von 20 bis 5 Uhr. Und auf der Südumfahrung von Brunneck ebenfalls von 20 bis 5 Uhr. Die Umleitungen sind jeweils ausgeschildert. Gute und sichere Fahrt.
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1: Schönen Abend wünscht Daniel Hofer aus der Landesverkehrsmeldezentrale. Auf der Brenner Autobahn in Fahrtrichtung Norden zwischen Bozen Nord und Brixen gibt es noch Lkw-Stau wegen Überlastung und wegen Arbeiten. Auch für den Leichtverkehr kommt es zu Verzögerungen. Auf folgenden Straßen gibt es heute Nachtsperren. Auf der Brenner Stadtstraße im Tunnel von St. Jakob bei Leifers von 21 bis 6 Uhr. Auf der Bustertaler Stadtstraße auf der Umfahrung von Mühlbach von 20 bis 6 Uhr. Auf der Bustertaler Stadtstraße bei St. Lorenzen im Tunnel Sonnenburg von 20 bis 5 Uhr und auf der Südumfahrung von Bonneck ebenfalls von 20 bis 5 Uhr. Die Umleitungen sind jeweils ausgeschildert. Gute und sichere Fahrt!
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1: Radio 2000, willkommen bei uns.